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1: Im Studio Fenribe, sei freundlieb. Ob in Pflegeheimen oder bei Rettungsdiensten, die Bundesregierung plant laut Bild einen neuen Zivildienst und fragt Sozialverbände, wie viele Wehrdienstverweigerer sie im Ernstfall aufnehmen könnten. Hintergrund: die Wehrpflicht könnte zurückkehren, wenn die Bundeswehr nicht genug Freiwillige findet. Aus den Ländern wächst der Widerstand gegen Teile der geplanten Rentenreform. Auch die SPD-Regierungschefs im Saarland und Bremen sprechen sich gegen eine Abschaffung der Rente mit 63 aus. Wie die CDU-Ministerpräsidenten im Osten. Unionsfraktionschef Frei sieht dagegen keinen Verhandlungsspielraum, sagte er bei Welt TV. Hitze und Trockenheit machen den Flüssen in Deutschland weiter massiv zu schaffen. Zuletzt hatte etwa der Rhein neue Tiefststände gesehen. Zur aktuellen Lage will der neue Bundesverkehrsminister Bilger am Donnerstag mit Experten und Verbänden sprechen. Das Niedrigwasser bringt etwa die Industrie in Bedrängnis. Die Spritpreise sind im letzten Monat deutlich gestiegen. Vor allem Diesel wurde teurer. Ein Liter kostete Ende Juli im Schnitt 2,23 Euro. Zum Monatsbeginn, also kurz nach Ende des Tankrabatts, waren es noch unter 2 Euro. Der ADAC fordert, dass das Bundeskartellamt die Raffinerie- und Großhandelspreise überprüft.
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1: Neue Woche, neues Glück heißt es wieder bei Stadtland Energy. Die ersten Punkte werden eingefahren von Lisa. Guten Morgen.
2: Morgen.
1: Safe ist auch der Zufallsgenerator. Den schmeißen wir jetzt für dich an und der entscheidet, mit welchem Buchstaben du zocken wirst. H. Wie Heinrich. Eine Stadt mit H.
2: Hannover.
1: Ein Land.
2: Weiter.
1: Das benutzt du im Gym.
2: Handtuch.
1: Ein Elektrogerät.
2: Handy.
1: Einen Ort für den ersten Kuss.

0: Freitag?
1: Das machst du am liebsten im Sommer? Ha, und da ist die Zeit leider vorbei. Aber es waren immerhin 3 Punkte für dich und damit gehst du natürlich zum Wochenbeginn in Führung. Glückwunsch!

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1: Im Studio von Riebe, sei freundlich. Ob in Pflegeheimen oder bei Rettungsdiensten, die Bundesregierung plant laut Bild einen neuen Zivildienst und fragt Sozialverbände, wie viele Wehrdienstverweigerer sie im Ernstfall aufnehmen könnten. Hintergrund: die Wehrpflicht könnte zurückkehren, wenn die Bundeswehr nicht genug Freiwillige findet. Aus den Ländern wächst der Widerstand gegen Teile der geplanten Rentenreform. Auch die SPD-Regierungschefs im Saarland und Bremen sprechen sich gegen eine Abschaffung der Rente mit 63 aus. Wie die CDU-Ministerpräsidenten im Osten. Unionsfraktionschef Frei sieht dagegen keinen Verhandlungsspielraum, sagte er bei Welt TV. Hitze und Trockenheit machen den Flüssen in Deutschland weiter massiv zu schaffen. Zuletzt hatte etwa der Rhein neue Tiefststände gesehen. Zur aktuellen Lage will der neue Bundesverkehrsminister Bilger am Donnerstag mit Experten und Verbänden sprechen. Das Niedrigwasser bringt etwa die Industrie in Bedrängnis. Die Spritpreise sind im letzten Monat deutlich gestiegen. Vor allem Diesel wurde teurer. Ein Liter kostete Ende Juli im Schnitt 2,23 Euro. Zum Monatsbeginn, also kurz nach Ende des Tankrabatts, waren es noch unter 2 Euro. Der ADAC fordert, dass das Bundeskartellamt die Raffinerie- und Großhandelspreise überprüft.
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0: Geh was an, rein in den Tag. Guten Morgen.
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0: Und im besten Fall gehen wir auch ein bisschen klüger aus dem Tag heraus. Und dafür ist Ole zuständig. Er hat jetzt eine Behauptung, wir alle können mitraten. Ist es Fakt oder eben Fake?
2: Und ich sage, die Sahara ist die größte Wüste der Welt.
0: Nein, das ist Fake. Das ist momentan die deutsche Wirtschaft.
2: Oh Gott.
0: Nee, Spaß beiseite. Sahara ist verdammt groß. Mhm. Aber ich meine, irgendwo noch eine andere große Wüste gelesen zu haben, von einer gehört zu haben. Frag mich aber nicht, welche. Deswegen sage ich, dass es Fake ist.
2: Na, dann löse ich doch mal auf für dich. Die Sahara ist die größte Wüste der Welt, ist
1: Fake.
2: Raten willst du nicht, welches ist, ne?
0: Ja, ich habe schon gesagt.
2: Oder so.
0: Nach wie vor deutsche Wirtschaft.
2: Ja, es ist die Antarktis. Genau.
0: Ah, stimmt.
2: Das ist die größte Wüste, da eine Wüste durch geringen Niederschlag definiert ist und nicht durch Hitze.
0: Mhm.
2: Und da regnet es halt relativ wenig wohl.
0: Das eine ist unglaublich kalt, das andere unglaublich heiß. So einen Mittelweg findet man nicht, oder?
2: Nee, da kommen wir nicht zusammen.

Einen wunderschönen guten Morgen an euch. Hier ist Energy. Jetzt mit unserem Energy Soundcheck kommt heute von Norma Jean Martini und heißt I Am The Sun. Und sie hat ja in erster Linie unglaublich viel für andere Künstlerinnen geschrieben. Sie kommt aus Amerika, wohnt aber mittlerweile in Berlin und deswegen hat sie hauptsächlich für deutsche Künstlerinnen geschrieben und Künstler. Zoe Wees ist da dabei, Lena, aber auch Michael Schulte. Und jetzt konzentriert sie sich auf ihre eigene Karriere und das finde ich gut so. Ihre neue Nummer ist eine Dance-Pop-Hymne, soll Selbstvertrauen und die Erkenntnis zeigen, dass die größte Stärke nicht von anderen kommt, sondern von einem selbst. Ist das nicht schön? Hier ist Norma Jean Martini mit I Am The Sun. 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
5: Guten Morgen. Gestern gab es ja ganz schön viel Aufregung hier bei uns in der City. Da wurde ja zur Mittagszeit eine Bombe in der Südstadt gefunden. Spezialisten haben die 112 Kilo schwere Fliegerbombe aber auf dem Gelände von Siemens Energy erfolgreich entschärfen können. Rund 2000 Beschäftigte mussten vorher ihren Arbeitsplatz verlassen. Auch der Luftraum über Nürnberg wurde kurzfristig gesperrt. Wohngebiete sowie der Straßen- und Nahverkehr war aber nicht betroffen. Ja, und dann macht das Niedrigwasser in Europa gerade richtig Probleme. Am Rhein werden nämlich in den nächsten Tagen noch niedrigere Pegel erwartet und das könnte die Schifffahrt weiter ausbremsen. Und an der Donau wird das Ganze sogar noch extremer. In Rumänien hat das Militär jetzt sogar einen Felsen gesprengt, damit ein Atomkraftwerk genug Kühlwasser bekommt. Und auch Ungarn musste schon Maßnahmen ergreifen, um sein Atomkraftwerk weiter betreiben zu können. So, und zum Schluss schauen wir jetzt nochmal ganz flink rüber nach Dortmund. Die fahren da jetzt nämlich mit brandneuen Stadtbahnen und die sind da ganz bewusst extra ohne Klimaanlage unterwegs. Die Stadtwerke wollten damit rund 70 Millionen Euro und jede Menge Strom sparen. Jetzt gibt's aber Ärger, weil die Bahn bei über 30 Grad richtig heiß werden.
3: Verkehr.
5: Alles im Lot, sieht gut aus, ihr habt Freifahrt.
3: Blitzer.
5: Auch da ist nichts zu sehen. Wenn ihr aber einen entdeckt habt, dann klingelt doch einfach mal ganz kurz durch. 0800 800 1069. Gute Fahrt euch.
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4: Der oder die eine kommt super damit zurecht und der oder die andere, die tut sich ein bisschen schwer. Mit der Hitze. Eins steht fest, heute geht's genauso heiß weiter. Wieder 36 Grad. Das ist der Tagestopwert. Dazu Sonnenschein pur. Auch morgen und übermorgen nochmal das Gleiche. Aber dann wird's ein bisschen kühler. Also nur noch ganz leicht über 30 Grad.
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Es ist vielleicht genau die richtige Zeit für Veränderungen. Und somit herzlich willkommen an diesem Dienstag. Hier ist Energy, immer die besten neuen Hits. Ja, ich habe irgendwie momentan so das Gefühl, ich brauche was Neues in meinem Leben. Und deswegen habe ich mir Gedanken gemacht. Ich brauche einen Nebenjob. Und vielleicht geht es euch da ja so ähnlich. Und dann habe ich vielleicht ein paar Inspirationen gleich bei uns hier in der Show.

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0: Ich sag's einfach so, wie es ist. Ich hab Bock auf einen Nebenjob. Und somit herzlich willkommen an diesem Dienstag. Hier ist Energy, immer die besten neuen Hits. Erstmal einen wunderschönen guten Morgen an euch. Und zwar habe ich mir überlegt, jetzt gerade in der Ferienzeit, habe ich ja früher immer ganz gerne in den Ferien Zeitungen ausgefahren. Das kann ich so vielleicht nicht mehr machen. Dafür bin ich vielleicht ein bisschen zu alt. Aber ich habe eine neue Geschäftsidee. Und zwar habe ich Bock, Fotograf zu werden. Ich habe nämlich mir eine Digitalkamera gekauft, mit Tasche wohlgemerkt. Und ich habe mir Folgendes überlegt. Und zwar möchte ich Promis fotografieren. Ich gehe auf Promi-Jagd und versuche dann, die Fotos wiederum an Zeitungen zu verkaufen. Ich würde erstmal anfangen so mit TV-Spielfilm oder TV Today, ja, für die ersten zwei Seiten. Und wenn das richtig gut läuft, dann würde ich die Big Player angehen, also sowas wie Bunte oder Gala. Das ist so mein Ding. Aber wie sieht's bei euch aus? Habt ihr auch schon mal einen coolen Sommer- oder Nebenjob gehabt?
1: Ich habe auf dem Southside gearbeitet und Cappies oder so Merch verteilt. Cool. Morgens um 12 Uhr nachts. War lustig. Hat Spaß gemacht.
2: Ich habe tatsächlich vor ein paar Jahren meinen Tauchschein gemacht und ein paar Wochen lang auch dann in meiner Tauchschule als Tauchlehrerin gearbeitet.
3: Ich habe mal in den Sommerferien in einem Erdbeerstand gearbeitet. Nebenbei konnte ich schön Erdbeeren snacken und die Erdbeeren haben sich sogar echt schnell tagsüber verkauft.
4: Ich habe einen Sommer nach dem Abi eine Jugendreise begleitet.
5: Einen Job im Eventbereich, bei dem ich bei einem Flughafen ein Konzert betreuen durfte. Und wir hatten Warnwesten an, die mir und meiner Kollegin viel zu groß waren. Und wir sahen aus wie kleine Minions auf der Baustelle, aber eigentlich bei einem Konzert.
0: Ah, schade. Das hätte ich gerne jetzt mit meiner neuen Karriere als Fotograf gerne abgelichtet. Also wenn du nochmal dieses Kostüm anziehen solltest, gib mir Bescheid, dann mache ich coole Fotos von dir.

0: Guten Morgen, es geht weiter mit schönen Fotos.
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0: Ich bin jetzt stolzer Besitzer einer Digitalkamera und möchte jetzt auf Promi-Jagd gehen. Also sprich, ich möchte Fotograf werden. Und passend dazu hat Ole gemeint, hey, ich habe da eine Behauptung für dich. Ich bin sehr gespannt.
2: Ja, man macht ja nicht nur Promis-Fotos, sondern ja teilweise auch Fotos von sich selber. Das und schön. Deswegen behaupte ich, die Selfies, die gibt es schon seit dem 19. Jahrhundert. Also 1800 irgendwas.
0: Also ich habe mich natürlich ein bisschen eingelesen in Sachen Fotografie. Es war ja früher so, dass man auf Fotos erstmal gar nicht lächeln durfte. Okay. Man hat ja immer recht ernst geschaut, weil Lächeln war ein Fauxpas, wie man früher gesagt hat. Das Selfie selbst war, glaube ich, hinsichtlich der Tatsache, dass es sehr kompliziert war, früher ein Foto zu machen mit diesen riesen Blitz und so weiter. Also da war ja auch ein bisschen Sprengstoff dabei oder keine Ahnung, wie das genau ablief. Kann ich mir nicht vorstellen. Ich glaube, das Selfie wurde eher bei der Oscar-Verleihung, glaube ich, gemacht. Da wurde das allererste Selfie gemacht, soweit ich weiß. Deswegen sage ich, dass es Fake ist.
2: Na, dann löse ich mal auf. Selfies gibt es schon seit dem 19. Jahrhundert. Ist
1: Fakt.
0: Echt?
2: Ja, das wurde nämlich schon 1839 vom Amerikaner Robert Cornelius aufgenommen.
0: Aha.
2: Der hat so ein paar Fotografie-Experimente gemacht und brauchte dafür so ein Testfoto. Ja, und weil niemand sonst da war, hat er einfach mal sich selbst fotografiert.
0: Gut, dann muss ich mich da auch noch einlesen, um natürlich meine Karriere weiterhin nach vorne zu treiben. Dankeschön, Ole.

0: Fotograf und ihr so? Ich habe mir gestern überlegt, es wird Zeit für einen Nebenjob. Ich habe voll Bock, mal rauszugehen außerhalb dieses Studios, um einfach ein bisschen an der frischen Luft zu sein und zum anderen auch noch ein bisschen Geld zu verdienen. Und zwar möchte ich Promis auf der Straße abfotografieren, die Bilder im besten Fall an TV-Zeitschriften verkaufen und dann halt eben noch ein Nebeneinkommen haben. Hattet ihr auch vielleicht schon mal einen Nebenjob? Schickt uns gerne eine WhatsApp oder ruft uns an, wie die Katharina.
1: Ich war mal Maskottchen. Das war eigentlich ganz cool. Da gab es auch mal ein Maskottchen. Rennen und ich habe sogar gewonnen. Also es war sehr random, aber sehr lustig.
0: Nicht schlecht. So ein Kostüm zu tragen ist ja schon mal die eine Sache. Da muss man sich ja auch gut bewegen können und dann noch an einem Rennen teilnehmen. Respekt! 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
6: 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Es ist gleich 6:30. Guten Morgen.
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0: Die News von heute Morgen hat Laurenz.
15: Guten Morgen. Ja, die Autofahrer hier bei uns rund ums Frankencenter, die müssen ab heute ein bisschen mehr Zeit einplanen. Da startet nämlich an der Kreuzung Breslauer Straße-Otto-Bernreuther Straße die Sanierung. Die Arbeiten dauern dann bis zum 11. September. Und vor allem in den ersten beiden Wochen ist die Otto-Bernreuther Straße teilweise gesperrt. Umleitungen sind aber ausgeschildert. Das Frankencenter und das Parkhaus bleiben aber erreichbar. Und wer sich auskennt, sollte die Kreuzung umfahren. Ja, und dann haben wir noch brandneue Zahlen für euch. Die Deutschen gehen nämlich wieder richtig gerne auf Konzerte. Letztes Jahr waren fast 75 Millionen Menschen bei Live-Musik mit dabei. Das sind so viele wie seit Corona nicht mehr. Insgesamt gab es über 267.000 Konzerte, die meisten davon in Bayern. Und bei den Städten, da lag allerdings Berlin ganz vorne. Und dann hat RTL-Moderatorin Katja Burkhardt einen richtigen Urlaubsfall erlebt. Sie ist nämlich mit ihrem Mann in Italien auf der Autobahn liegen geblieben, weil der Tank einfach leer war. Das alles bei 35 Grad, da mussten sie dann auf Hilfe warten. Katja hat die ganze Panne aber mit Humor genommen und ihren Mann ordentlich aufgezogen damit. Und am Ende kostete diese unfreiwillige Pause einfach mal 148 Euro.
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15: Das sieht doch soweit alles völlig in Ordnung aus. Ihr habt freie Fahrt.
5: Blitzer.
15: Auch da ist nichts zu sehen. Wenn ihr aber einen entdeckt habt, dann klingelt doch einfach mal ganz kurz durch. 0800 800 1069. Gute Fahrt euch.
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0: Es geht schon langsam los in den Büros mit den ersten Wannen unter dem Schreibtisch. Also eine Wanne, wo Wasser drin ist. Ich kann das durchaus nachvollziehen, weil gerade wenn ihr ein Büro habt, das nicht klimatisiert ist, das macht momentan nicht so viel Spaß. Heute auch wieder der Tagestopwert 36 Grad, dazu Sonnenschein pur. Morgen und übermorgen, da sieht es ein bisschen besser aus. Es bleibt sonnig, es bleibt auch noch warm, aber nicht mehr ganz so heiß. Ein bisschen über 30 Grad sind dann drin.
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Ja, ja, auch die Energy Stars sind vor schlechtem Wetter nicht gefeit. Erstmal herzlich willkommen an diesem Dienstag. Hier ist Energy, immer die besten neuen Hits. Guten Morgen, es geht um Energy Superstar Harry Styles. Der ist gerade auf großer Tour, hat in Mexico City gespielt. Und während man da eher vermutet, da wird's richtig heiß abgehen und so, ne, ging's von oben ab. Er ist ziemlich nass geworden, es hat geschüttet wie aus Eimern. Das Konzert war trotzdem geil, hier ist er mit American Girls.

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Ihr habt noch keinen Sommerurlaub gebucht, dann wird's höchste Zeit. Und zwar ganz spontan, denn auch im August gibt es wieder überraschend günstige Last-Minute-Flüge. Generell lohnt sich im Jahr 2026 wieder Last-Minute. Das war ja lange Zeit so in die Vergessenheit geraten, weil es dann doch eher teurer war. Aber das sieht in diesem Jahr ganz anders aus. Ab München oder Nürnberg kommt ihr zum Beispiel für rund 124 Euro nach Rom. Für 205 könnt ihr Richtung London reisen. Nach Barcelona geht's für 227 Euro und für knapp 240 Euro, somit in Anführungsstrichen am teuersten, könnt ihr auf Mallorca, auf meiner Lieblingsinsel, auf meiner zweiten Heimatinsel Urlaub machen. Jeweils der Flug hin und zurück, jeweils der Durchschnitt. Also, wenn ihr noch verreisen wollt, es lohnt sich im August, jetzt in den Sommerferien, egal wo es hingeht, euch auf jeden Fall jetzt schon mal einen wunderschönen

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4: Guten Morgen. Gestern gab es ja ganz schön viel Aufregung hier bei uns in der City. Da wurde ja zur Mittagszeit eine Bombe in der Südstadt gefunden. Spezialisten haben die 112 Kilo schwere Fliegerbombe aber auf dem Gelände von Siemens Energy erfolgreich entschärfen können. Rund 2000 Beschäftigte mussten vorher ihren Arbeitsplatz verlassen. Auch der Luftraum über Nürnberg wurde kurzfristig gesperrt. Wohngebiete sowie der Straßen- und Nahverkehr war aber nicht betroffen. Ja, und dann macht das Niedrigwasser in Europa gerade richtig Probleme. Am Rhein werden nämlich in den nächsten Tagen noch niedrigere Pegel erwartet und das könnte die Schifffahrt weiter ausbremsen. Und an der Donau wird das Ganze sogar noch extremer. In Rumänien hat das Militär jetzt sogar einen Felsen gesprengt, damit ein Atomkraftwerk genug Kühlwasser bekommt. Und auch Ungarn musste schon Maßnahmen ergreifen, um sein Atomkraftwerk weiter betreiben zu können. So, und zum Schluss schauen wir jetzt nochmal ganz flink rüber nach Dortmund. Die fahren da jetzt nämlich mit brandneuen Stadtbahnen und die sind da ganz bewusst extra ohne Klimaanlage unterwegs. Die Stadtwerke wollten damit rund 70 Millionen Euro und jede Menge Strom sparen. Jetzt gibt's aber Ärger, weil die Bahn bei über 30 Grad richtig heiß werden.
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4: Das sieht doch soweit alles völlig in Ordnung aus. Ihr habt freie Fahrt.
0: Blitzer.
4: Auch da ist nichts zu sehen. Wenn ihr aber einen entdeckt habt, dann klingelt doch einfach mal ganz kurz durch. 0800 800 1069. Gute Fahrt euch.
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3: 36 Grad und es wird heute glücklicherweise nicht heißer. Bis zu 36 Grad, das ist der Tagestopwert, dazu Sonnenschein pur. Also heißt für euch nochmal irgendwie schauen, dass man sich abkühlen kann, vielleicht ein bisschen früher Feierabend machen kann, damit man entweder ins Freibad oder irgendwo an den See kommen kann, um sich ein bisschen abzukühlen. Morgen und übermorgen bleibt es zwar sonnig und auch relativ heiß, aber Temperaturen gehen zumindest ein bisschen runter. Ein bisschen über 30 Grad werden es dann werden.
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Die Promis können schon mal in Deckung gehen. Erstmal herzlich willkommen an diesem Dienstag. Guten Morgen, denn ich habe mir was Neues ausgesucht. Ich möchte jetzt einen Nebenjob haben. Ich möchte mich ein bisschen mehr auf eine Sache konzentrieren, die ich immer schon im Hinterkopf hatte. Und jetzt könnte sie Realität werden. Was ich damit meine, das klären wir gleich hier bei uns in der Show.

0: Liebe Promis, geht schon mal in Deckung. Es gibt einen neuen Paparazzi. Und somit herzlich willkommen an diesem Dienstag. Hier ist Energy, immer die besten neuen Hits. Erstmal einen wunderschönen guten Morgen an euch. Ja, ich will einen neuen Nebenjob. Ich habe voll Bock auf einen Nebenjob. Ich möchte noch ein bisschen mehr erleben. Und deswegen habe ich mir eine Digitalkamera gekauft. Da ist eine Speicherkarte drin, da passen genügend Fotos drauf. Und meine große Vision ist es, jetzt einfach rauszugehen. Auf die Straßen, um zu gucken, wo sind denn die Promis? Und die dann abzufotografieren. Und im besten Fall mache ich so geile Fotos, dass ich die dann wiederum verkaufen kann an Zeitschriften wie zum Beispiel TV Spielfilm oder TV Today. Und wenn das dann wiederum gut läuft, dann gehe ich die Big Player an, also sowas wie Gala oder Bunte. Das ist so meine Vision. Aber habt ihr auch schon mal einen coolen Nebenjob gehabt, der euch so richtig viel Spaß gemacht hat? Die Laura hat uns eine WhatsApp geschickt.
1: Ich war für eine Zeit mal Sign-Spinner für ein Restaurant und musste da die ganze Zeit so ein Schild rumwerfen und rumspinnen.
0: Mega cool.
1: Das ist mir auch sehr oft runtergefallen tatsächlich. Also wirklich Qualifikationen dafür hatte ich nicht.
0: Okay, es ist noch kein Meister vom Himmel gefallen, deswegen bloß nicht aufgeben. Vielleicht ein kleiner Lifehack von mir, gerade was so Beweglichkeiten angeht. Vielleicht das mal mit dem Stift probieren. Ich habe auch hier gerade einen Stift in der Hand und den ab und zu mal zu spinnen und dann, jetzt ist er mir schon runtergefallen. Okay, ich bin auch nicht qualifiziert dafür.

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1: Mit 3 Punkten sind wir reingestartet in die Stadtland Energy Woche und die toppen möchte heute Morgen der Luke. Guten Morgen.
2: Guten Morgen.
1: Luke, hattest du mal einen Nebenjob?
2: Tatsächlich ja, als Zweiradmechaniker.
1: Ach geil, also so Fahrräder zusammengeschraubt etc.
2: Genau, die Fahrräder ready für den Sommer gemacht, ja.
1: Sensationell, da bin ich auch immer ein Stammgast, gerade wenn es Richtung Frühjahr geht. Da fahre ich auch mal bei meinem Mountainbike Dantler vorbei und ich bin dem unglaublich dankbar, weil da bin ich total lost. Also ich kann Fahrrad fahren, ich schaff's auf jeden Berg, aber reparieren...

0: Das ist überhaupt nicht meine Stärke.
1: Na, wenigstens ready für den Sommer.
0: Eben. Voll. Und du bist hoffentlich ready für Stadtland Energy. Wir schmeißen für dich den Zufallsgenerator an und der entscheidet, mit welchen Buchstaben du jetzt zocken wirst.
1: Ja.
2: I.
0: Wie Ida. Eine Stadt mit I.
1: Innsbruck.
0: Ein Land.
1: Italien.
0: Ein Tier.
1: Igel.
0: Das machst du in dieser Woche.
1: Indisch essen.
0: Eine Marke.
1: Weiter.
0: Dein Lieblingsessen.
1: Italienisch.
0: Das findet man im Wasser.
1: Igel.
0: Eine App.
1: Instagram.
0: Ein Studiengang.
1: Ingenieur.
0: Ja, komm, das nehmen wir noch mit. Den Ingenieur, den nehmen wir noch mit. Und damit ist es sowas von die neue Wochenführung. Luke, du hast 8 Punkte. Mega.
1: Ah, wie geil.
0: Von 3 auf 8 Punkte. Das ist auf jeden Fall schon mal ganz ordentlich. Aber vielleicht werden sie ja morgen sogar noch mehr. Ihr habt es in der Hand. Zockt mit in dieser Woche. 0800 800 1069.
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0: Guten Morgen, dann kann ich nur sagen, alles erdenklich Gute. An Energy Superstar Ariana Grande. Sie zieht sich erstmal aus der Öffentlichkeit zurück, das haben wir ja gestern schon in der Show besprochen. Nach ihrer Tour im September legt sie eine etwas größere Pause ein und auch ein großes Musical-Projekt in London im nächsten Jahr hat sie abgesagt. Zuletzt gab es ja auf Social Media immer wieder Spekulationen über ihre Gesundheit und ihr Management hat auch gesagt, sie will nach diesen vielen öffentlichen Auftritten einfach mal eine kurze Auszeit. Album hat sie ja auch am Freitag rausgebracht, also es sei ihr gestattet. Und meine Kollegin Vivi, die lässt mal die letzten Jahre von Energy Superstar Ariana Grande Revue passieren.
1: Ihre Karriere beginnt nämlich, als sie gerade mal 8 Jahre alt war, wo sie zum Beispiel die US-Hymne bei einem Eishockeyspiel gesungen hat. Mit 15 gab es dann die erste große Rolle am Broadway und zwar in dem Musical 13. 2 Jahre später war sie dann bei dem Sender Nickelodeon angestellt und bekam ihre unvergessene Rolle als Cat bei Victorious. Dort hat sie dann endgültig bewiesen, dass sie nicht nur schauspielerisch übelst was drauf hat, sondern auch ein riesen Gesangstalent besitzt. 2013 kam ihr Debütalbum Yours Truly raus. Der bekannteste Song aus diesem Album ist The Way, zusammen mit Musiker Mac Miller. Ganz tragisch, die beiden waren 2 Jahre zusammen und ein paar Monate nach ihrer Trennung ist er leider verstorben, was Ari super lange zu schaffen gemacht hat. Und ihre Trauer darüber verarbeitet sie unter anderem in dem Song Thank You Next von 2018. Ist nach Streaming-Zahlen aber nur ihr zweiterfolgreichster Song. Auf Platz 1 ist ungeschlagen 7 Rings mit 2,4 Milliarden Streams auf Spotify. Apropos I want it, I got it. Ariana Grande hat in ihrer Karriere um die 440 Preise gewonnen, darunter 3 Grammys, mehrere MTV VMAs, den American Music Award, den Brit Award und sie hat über 40 Guinness-Weltrekorde aufgestellt. Also, wer, wenn nicht sie, hätte sich jetzt so eine kleine Frührente schon verdient, auch wenn wir darüber natürlich sehr traurig sind. Energy wünscht dir alles Gute, Ari.
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0: Und was ihr heute wissen solltet, weiß Laurenz.
13: Ja, guten Morgen. Ja, diese Woche ist es wirklich bei uns in Nürnberg mit Bus und Bahn ein bisschen schwieriger als sonst. Es gibt nämlich gerade ein paar Baustellen. An der U-Bahn Murgenhof müsst ihr teilweise umsteigen oder das Gleis wechseln. Die Straßenbahnlinien 5 und 11, die fahren wegen Gleisarbeiten nur bis zum Hauptbahnhof. Richtung Tiergarten gibt es dann aber Ersatzbusse. Und auch die Buslinien 35, 65 und der Nightliner N10 sind wegen Baustellen aktuell auf Umleitungen unterwegs. Ja, und dann ist es ja auch richtig trocken bei uns in Deutschland und das merkt man jetzt sogar in der Seefahrt. Der Rhein hat nämlich aktuell so wenig Wasser wie selten zuvor und das wird langsam zum richtigen Problem für die Wirtschaft. Viele Schiffe können nämlich wegen des flachen Wasserpegels nur noch einen Bruchteil ihrer Ladung transportieren, was dann natürlich die Kosten für die Industrie und Energie deutlich nach oben treibt. Jetzt will unser Verkehrsminister Bilger mit Experten aber über Lösungen beraten. Ja, und dann gibt's noch brandheiße News von Energy-Star Bill Kaulitz. Der ist nämlich jetzt zurück im Dating-Modus. Nach seinem angekündigten Männer-Detox in der neuen Staffel Kaulitz und Kaulitz ist der Sänger wieder auf Partnersuche. Neue Kontakte knüpft er vor allem über Instagram. Dort schreibe er mit rund 30 bis 40 Männern. Von Dating-Apps hält Bill dagegen eher wenig.
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13: Das sieht doch soweit alles völlig in Ordnung aus. Ihr habt freie Fahrt.
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13: Auch da ist nichts zu sehen. Wenn ihr aber einen entdeckt habt, dann klinge doch einfach mal ganz kurz durch. 0800 800 1069. Gute Fahrt euch.
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0: In letzter Zeit ist mir aufgefallen bei uns im Team, es gibt ein paar Leute, die unglaublich gerne und längere Zeit vor dem Kühlschrank stehen. Warum? Weil der natürlich ein bisschen abkühlend ist. Ist natürlich auch nicht die Lösung. Aber wir müssen heute nochmal durch einen heißen Tag. 36 Grad, das ist der Tagestopwert. Dazu Sonnenschein pur. Morgen und übermorgen wird es zumindest ein bisschen kühler, in Anführungsstrichen. Nur noch 32 Grad, aber die Sonne, die bleibt uns erhalten.
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Es ist vielleicht genau die richtige Zeit für Veränderungen. Und somit herzlich willkommen an diesem Dienstag. 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Ja, ich habe irgendwie momentan so das Gefühl, ich brauche was Neues in meinem Leben. Und deswegen habe ich mir Gedanken gemacht. Ich brauche einen Nebenjob. Und vielleicht geht es euch da ja so ähnlich. Und dann habe ich vielleicht ein paar Inspirationen gleich bei uns hier in der Show. Morning.

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0: ist in dieser Woche die 11. Jetzt könnt ihr zusammen mit Ole mitraten, was sie denn bedeuten könnte. Aufgepasst, 11% laut einer aktuellen Beziehungsstudie setzen diese Paare nach einem Streit auf eine ganz bestimmte Methode, um sich natürlich danach wieder zu vertragen. Die Frage ist nur, auf welche, Ole?
1: Also als erstes in den Kopf kommen würde mir da jetzt so ein bisschen auf Abstand gehen, mal so in unterschiedliche Räume oder andere Aktivitäten machen, um die rauchenden Köpfe so ein bisschen abzukühlen.
0: Ich muss ganz ehrlich sagen, ich war früher immer der Gleiche. Ich bin einfach weggegangen, habe das ignoriert und habe viele Sachen dann danach nicht angesprochen.
1: Das wurde mir aber auch aufs Herz gelegt,
0: dass ich Sachen immer ansprechen sollte und da arbeite ich gerade an mir. Dementsprechend, leider ist das nicht die richtige Antwort.
1: Schade.
0: Was könnte denn noch sein?
1: Was könnte es denn noch sein? Also mir kommt da noch so eine andere Sache im Kopf, aber ich würde vermuten, dass das eigentlich viel mehr Leute machen und das ist Verwöhnungssex.
0: Also streiten?
1: Ja. Und dann ins
0: Bett. Die Fetzen fliegen und danach fliegen die Fetzen im Bett.
1: Ja, hatte nicht irgendwann so ein Promi, das hat es, glaube ich, mal in einem Interview gesagt, dass er das immer mit seiner Ehefrau macht, dass sie sich irgendwie nackt nebeneinander setzen oder so. War das nicht Jan-Josef Liefers oder so?
0: Das kann gut sein, ja. Ja, und damit gehört ja wohl auch zu diesen 11%, denn das ist richtig, 11% der Paare setzen nach einem Streit auf Versöhnungssex. Erst wird diskutiert, dann wird gestritten, dann wird sich versöhnt und dann geht's direkt ins Schlafzimmer.
1: Ich hätte gedacht, das machen viel mehr. Ja.

0: Rein geht's in diesen heißen Dienstag und heiß wird's auch jetzt.
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0: ist nämlich in dieser Woche Latin. Und ich finde, Latin hat immer irgendwas Heißes an sich. Und ich finde, dass Latin ja schon seit mehreren Jahrzehnten allgegenwärtig ist. Es taucht immer wieder auf, wie zum Beispiel auch durch Songs wie der hier von Sergio Mendes zusammen mit Black Eyed Peas. Maschera. Großartiger Song gewesen. Aber um auch mal in die Neuzeit reinzublicken, Karol G hat auch ihren Teil dazu beigetragen, dass Latin ganz vorne mit dabei ist. Und ich finde, das ist genau der richtige Sommervibe, den wir nicht nur an diesem Dienstag, sondern in diesen Sommerferien 2026 durchaus gebrauchen können. Und ihr könnt es for free haben, 24/7. Einfach reinklicken auf energy.de oder in unsere Energy-App.
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0: Die News von heute Morgen hat Laurenz.
15: Guten Morgen. Ja, die Autofahrer hier bei uns rund ums Frankencenter, die müssen ab heute ein bisschen mehr Zeit einplanen. Da startet nämlich an der Kreuzung Breslauer Straße, Otto-Bernreuther Straße die Sanierung. Die Arbeiten dauern dann bis zum 11. September. Und vor allem in den ersten beiden Wochen ist die Otto-Bernreuther Straße teilweise gesperrt. Umleitungen sind aber ausgeschildert. Das Frankencenter und das Parkhaus bleiben aber erreichbar. Und wer sich auskennt, sollte die Kreuzung umfahren. Ja, und dann haben wir noch brandneue Zahlen für euch. Die Deutschen gehen nämlich wieder richtig gerne auf Konzerte. Letztes Jahr waren fast 75 Millionen Menschen bei Live-Musik mit dabei. Das sind so viele wie seit Corona nicht mehr. Insgesamt gab es über 267.000 Konzerte, die meisten davon in Bayern. Und bei den Städten, da lag allerdings Berlin ganz vorne. Und dann hat RTL-Moderatorin Katja Burkhardt einen richtigen Urlaubsfall erlebt. Sie ist nämlich mit ihrem Mann in Italien auf der Autobahn liegen geblieben, weil der Tank einfach leer war. Das alles bei 35 Grad. Da mussten sie dann auf Hilfe warten. Katja hat die ganze Panne aber mit Humor genommen und ihren Mann ordentlich aufgezogen damit. Und am Ende kostete diese unfreiwillige Pause einfach mal 148 Euro.
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15: Zack, da ist schon wieder Zeit für ein ganz kurzes Update von den Straßen. Und da habe ich auch direkt was für euch. Diesmal betrifft die Südwesttangente Nürnberg Richtung Fürth. Da ist nämlich gerade Stau, und zwar zwischen dem Kreuz Nürnberg-Hafen und Nürnberg-Gebersdorf. Gute 20 Minuten braucht ihr hier länger.
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15: So, mal schauen, was ich da so für euch habe. Da haben wir nämlich gerade einen in Nürnberg-Westnaturgraben und auf der B14 Ansbach Richtung Nürnberg kurz vor Heilsbronn. Habt ihr noch einen weiteren Blitzerstau oder vielleicht sogar einen Unfall gesehen? Dann lasst uns das doch sehr gerne wissen und klingelt einfach mal ganz kurz durch. 0800 800 1069. Gute Fahrt.
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0: Der oder die eine kommt super damit zurecht und der oder die andere, die tut sich ein bisschen schwer. Mit der Hitze, eins steht fest, heute geht's genauso heiß weiter, wieder 36 Grad, das ist der Tagestopwert. Dazu Sonnenschein pur, auch morgen und übermorgen nochmal das Gleiche, aber dann wird's ein bisschen kühler, also nur noch ganz leicht über 30 Grad.
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Ich kann nur sagen, Respekt. Und somit herzlich willkommen an diesem Dienstag. Guten Morgen, es geht um Justie. Sie ist erst 23, ist eigentlich eine Newcomerin im Bereich DJing, aber hat schon einen Welthit erlangt, dank dieser Nummer hier. Die hört ihr ja schon im Hintergrund zusammen mit Jack Style und John. Es geht um Turn the Lights Off, jetzt bei Energy. 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

0: 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Ja, ich weiß, man muss im Leben auf so viele Sachen aufpassen. Heute Morgen natürlich auf den Verkehr, ja, auf jede Ampel etc. Aber es gibt eine Sache, auf die ihr auf jeden Fall in diesen Tagen achten solltet, und zwar auf das hier.
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19: Guten Morgen. Gestern gab es ja ganz schön viel Aufregung hier bei uns in der City. Da wurde ja zur Mittagszeit eine Bombe in der Südstadt gefunden. Spezialisten haben die 112 Kilo schwere Fliegerbombe aber auf dem Gelände von Siemens Energy erfolgreich entschärfen können. Rund 2000 Beschäftigte mussten vorher ihren Arbeitsplatz verlassen. Auch der Luftraum über Nürnberg wurde kurzfristig gesperrt. Wohngebiete sowie der Straßen- und Nahverkehr war aber nicht betroffen. Ja, und dann macht das Niedrigwasser in Europa gerade richtig Probleme. Am Rhein werden nämlich in den nächsten Tagen noch niedrigere Pegel erwartet und das könnte die Schifffahrt weiter ausbremsen. Und an der Donau wird das Ganze sogar noch extremer. In Rumänien hat das Militär jetzt sogar einen Felsen gesprengt, damit ein Atomkraftwerk genug Kühlwasser bekommt. Und auch Ungarn musste schon Maßnahmen ergreifen, um sein Atomkraftwerk weiter betreiben zu können. So, und zum Schluss schauen wir jetzt nochmal ganz flink rüber nach Dortmund. Die fahren da jetzt nämlich mit brandneuen Stadtbahnen und die sind da ganz bewusst extra ohne Klimaanlage unterwegs. Die Stadtwerke wollten damit rund 70 Millionen Euro und jede Menge Strom sparen. Jetzt gibt's aber Ärger, weil die Bahn bei über 30 Grad richtig heiß werden.
4: Verkehr.
19: Alles im Lot, sieht gut aus, ihr habt Freifahrt.
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19: Auch da ist nichts zu sehen. Wenn ihr aber einen entdeckt habt, dann klingelt doch einfach mal ganz kurz durch. 0800 800 1069. Gute Fahrt euch.
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18: Es geht schon langsam los in den Büros mit den ersten Wannen unter dem Schreibtisch. Also eine Wanne, wo Wasser drin ist. Ich kann das durchaus nachvollziehen, weil gerade wenn ihr ein Büro habt, das nicht klimatisiert ist, das macht momentan nicht so viel Spaß. Heute auch wieder der Tagestopwert 36 Grad, dazu Sonnenschein pur. Morgen und übermorgen, da sieht es ein bisschen besser aus. Es bleibt sonnig, es bleibt auch noch warm, aber nicht mehr ganz so heiß. Ein bisschen über 30 Grad sind dann drin.
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Die Promis können schon mal in Deckung gehen. Erstmal herzlich willkommen an diesem Dienstag. Guten Morgen, denn ich habe mir was Neues ausgesucht. Ich möchte jetzt einen Nebenjob haben. Ich möchte mich ein bisschen mehr auf eine Sache konzentrieren, die ich immer schon im Hinterkopf hatte. Und jetzt könnte sie Realität werden. Was ich damit meine, das klären wir gleich hier bei uns in der Show.

0: damit herzlich willkommen an diesem Dienstag. Hier ist Energy, immer die besten neuen Hits. Erstmal einen wunderschönen guten Morgen an euch. Ja, ich will einen neuen Nebenjob. Ich habe voll Bock auf einen Nebenjob. Ich möchte noch ein bisschen mehr erleben. Und deswegen habe ich mir eine Digitalkamera gekauft. Da ist eine Speicherkarte drin, da passen genügend Fotos drauf. Und meine große Vision ist es, jetzt einfach rauszugehen. Auf die Straßen, um zu gucken, wo sind denn die Promis? Und die dann abzufotografieren. Und im besten Fall mache ich so geile Fotos, dass ich die dann wiederum verkaufen kann an Zeitschriften, wie zum Beispiel TV Spielfilm oder TV Today. Und wenn das dann wiederum gut läuft, dann gehe ich die Big Player an, also sowas wie Gala oder Bunte. Das ist so meine Vision. Aber habt ihr auch schon mal einen coolen Nebenjob gehabt, der euch so richtig viel Spaß gemacht hat? Die Laura hat uns eine WhatsApp geschickt.
1: Ich war für eine Zeit mal Sign-Spinner für ein Restaurant und musste da die ganze Zeit so ein Schild rumwerfen und rumspinnen.
0: Mega cool.
1: Das ist mir auch sehr oft runtergefallen tatsächlich. Also wirklich Qualifikationen dafür hatte ich nicht.
0: Okay, es ist noch kein Meister vom Himmel gefallen, deswegen bloß nicht aufgeben. Vielleicht ein kleiner Lifehack von mir, gerade was so Beweglichkeiten angeht. Vielleicht das mal mit dem Stift probieren. Ich habe auch hier gerade einen Stift in der Hand und den ab und zu mal zu spinnen und dann, jetzt ist er mir schon runtergefallen. Okay, ich bin auch nicht qualifiziert dafür.

0: Jetzt heißt es wieder, bitte lächeln.
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0: Ein neues Zeitalter beginnt. Ich fühle es richtig. Ich habe ja heute schon mehrmals erwähnt, dass ich eine neue Karriere starten möchte, einen neuen Nebenjob starten möchte. Und zwar habe ich eine Digitalkamera und möchte jetzt auf Promi-Jagd gehen. Mhm. Ich bin sehr gespannt, weil Ole hat gemeint, ich habe da ein paar Infos für dich. Also sprich eine Behauptung und wir alle können raten, ist es Fakt oder Fake.
2: Ja, das ist eine Sache, die du dann unbedingt beim Fotomachen beachten musst, denn die Schokoladenseite ist links.
0: Oh, gut, ich gehe ja hauptsächlich auf Promi-Jagd. Mir ist es ja vollkommen egal, ob links, rechts oder von mir aus auch von hinten. Aber es stimmt wirklich, meine Schokoladenseite ist wirklich die linke Seite, weil ich mir komischerweise links mehr Mühe gebe, was das Haarstyling angeht.
2: Aha, okay.
0: Das heißt also, ich habe so einen leichten Scheitel und den ziehe ich von links nach rechts rüber. Und dementsprechend sage ich, dass ja die linke Seite wahrscheinlich nicht nur bei mir, sondern bei vielen anderen die Schokoseite ist. Ich sage, dass es Fakt ist.
2: Ja, ich lese auf, die Schokoladenseite ist links ist.
0: Fakt.
2: Das haben zwei Wissenschaftler mal mit einer Studie durchgeführt, dass die Schokoladenseite wissenschaftlich belegt ist. Mhm. Und diese Studie zeigt eben, dass Gefühle auf der linken Hälfte des Gesichtes stärker wirken. Und deswegen wird die linke Seite auch als attraktiver wahrgenommen. Sieht dann halt auch auf Fotos besser aus.
0: Gut, das heißt, jedes Fotoshooting, das ich machen werde oder von mir gemacht wird, ich stelle mich nur noch seitlich hin.
2: Richtig so.
0: Weißt du, wie so bei so einem

0: Ich werde Promi-Fotograf und ihr so? Ich habe mir gestern überlegt, es wird Zeit für einen Nebenjob. Ich habe voll Bock, mal rauszugehen außerhalb dieses Studios, um einfach ein bisschen an der frischen Luft zu sein und zum anderen auch noch ein bisschen Geld zu verdienen. Und zwar möchte ich Promis auf der Straße abfotografieren, die Bilder im besten Fall an TV-Zeitschriften verkaufen und dann halt eben noch ein Nebeneinkommen haben. Hattet ihr auch vielleicht schon mal einen Nebenjob? Schickt uns gerne eine WhatsApp oder ruft uns an, wie die Katharina.
1: Ich war mal Maskottchen, das war eigentlich ganz cool. Da gab es auch mal ein Maskottchen Rennen und ich habe sogar gewonnen. Also es war sehr random, aber sehr lustig.
0: Nicht schlecht. So ein Kostüm zu tragen ist ja schon mal die eine Sache. Da muss man sich ja auch gut bewegen können und dann noch an einem Rennen teilnehmen. Respekt! 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
5: Und was ihr heute wissen solltet, weiß Laurenz.
6: Ja, guten Morgen. Ja, diese Woche ist es wirklich bei uns in Nürnberg mit Bus und Bahn ein bisschen schwieriger als sonst. Es gibt nämlich gerade ein paar Baustellen. An der U-Bahn Murgenhof müsst ihr teilweise umsteigen oder das Gleis wechseln. Die Straßenbahnlinien 5 und 11, die fahren wegen Gleisarbeiten nur bis zum Hauptbahnhof. Richtung Tiergarten gibt es dann aber Ersatzbusse. Und auch die Buslinien 35, 65 und der Nightliner N10 sind wegen Baustellen aktuell auf Umleitungen unterwegs. Ja, und dann ist es ja auch richtig trocken bei uns in Deutschland und das merkt man jetzt sogar in der Seefahrt. Der Rhein hat nämlich aktuell so wenig Wasser wie selten zuvor und das wird langsam zum richtigen Problem für die Wirtschaft. Viele Schiffe können nämlich wegen des flachen Wasserpegels nur noch einen Bruchteil ihrer Ladung transportieren, was dann natürlich die Kosten für die Industrie und Energie deutlich nach oben treibt. Jetzt will unser Verkehrsminister Bilger mit Experten aber über Lösungen beraten. Ja, und dann gibt's noch brandheiße News von Energy-Star Bill Kaulitz. Der ist nämlich jetzt zurück im Dating-Modus. Nach seinem angekündigten Männer-Detox in der neuen Staffel Kaulitz und Kaulitz ist der Sänger wieder auf Partnersuche. Neue Kontakte knüpft er vor allem über Instagram. Dort schreibe er mit rund 30 bis 40 Männern. Von Dating-Apps hält Bill dagegen eher wenig.
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6: So, liebe Leute, dann gucken wir noch mal ganz kurz, was auf den Straßen gerade so los ist. Und da habe ich was von der Südwesttangente für euch. Nürnberg Richtung Fürth. Da staute sich nämlich zwischen dem Kreuz Nürnberg-Hafen und Nürnberg-Gebersdorf. Ein gutes Viertelstündchen brauchte hier länger. Und dann gerade noch angekommen, die A6 Heilbronn Richtung Nürnberg zwischen Lichtenau und Neuendettelsau. Da liegt ein Reifen auf der Fahrbahn. Also seid ihr bitte auch besonders aufmerksam unterwegs.
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6: Ja, und da habe ich natürlich auch einen für euch. In Nürnberg steht einer. Nopitzstraße ist das. Und auf der B14 Ansbach Richtung Nürnberg, kurz vor Heilsbronn. Habt ihr noch einen weiteren Blitzer entdeckt, ne, den wir jetzt nicht mehr dabei hatten? Dann sagt uns da doch ganz gerne mal Bescheid. Klingelt durch unter der kostenlosen Studio-Hotline. Das ist die 0800 800 1069. Gute Fahrt euch.
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5: 36 Grad und es wird heute glücklicherweise nicht heißer. Bis zu 36 Grad, das ist der Tagestopwert, dazu Sonnenschein pur. Also heißt für euch nochmal irgendwie schauen, dass man sich abkühlen kann, vielleicht ein bisschen früher Feierabend machen kann, damit man entweder ins Freibad oder irgendwo an den See kommen kann, um sich ein bisschen abzukühlen. Morgen und übermorgen bleibt es zwar sonnig und auch relativ heiß, aber Temperaturen gehen zumindest ein bisschen runter. Ein bisschen über 30 Grad werden es dann werden.
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Es ist Dienstag, schön, dass ihr dabei seid. Guten Morgen, jetzt mit Energy-Superstar Shakira. Und wer jetzt gedacht hat, jetzt nach der WM legt sie die Füße hoch, Dai ist raus und ja, das reicht jetzt erstmal, der täuscht sich. Sie ist schon wieder fleißig im Studio und möchte uns neue Musik schenken. Und bis dorthin haben wir eben noch Dai zusammen mit Burna Boy jetzt bei Energy. 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

Es geht rein in den Dienstag. Guten Morgen hier bei Energy. Jetzt auch mit unserem Energy Soundcheck kommt heute von Malik Harris und heißt Make You Mine. Und für ihn beginnt oder hat ein neues Kapitel, neue Stadt und neuer Sound begonnen. Denn Malik Harris hat München leider verlassen, die schönste Stadt der Welt meiner Meinung nach, und lebt jetzt in Berlin. Und genau dieser Neuanfang steckt auch in seiner neuen Single Make You Mine. Der Song beginnt wie, da kann man fast schon sagen, eine klassische Trennungsgeschichte.

Der entwickelt sich aber dann zu einer Liebeserklärung an den Menschen, der immer an seiner Seite ist. Es ist eine gefühlvolle Nummer, sehr ehrlich, mit dem typischen Mix aus Gesang und auch ein bisschen Rap dabei. Und das finde ich bei Miley Cyrus immer recht cool. Hier ist er bei Energy mit seiner neuen Make Your Mind. 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
11: Die News von heute Morgen hat Laurenz.
12: Guten Morgen. Ja, die Autofahrer hier bei uns rund ums Frankencenter, die müssen ab heute ein bisschen mehr Zeit einplanen. Da startet nämlich an der Kreuzung Breslauer Straße-Otto-Bernreuther Straße die Sanierung. Die Arbeiten dauern dann bis zum 11. September. Und vor allem in den ersten beiden Wochen ist die Otto-Bernreuther Straße teilweise gesperrt. Umleitungen sind aber ausgeschildert. Das Frankencenter und das Parkhaus bleiben aber erreichbar. Und wer sich auskennt, sollte die Kreuzung umfahren. Ja, und dann haben wir noch brandneue Zahlen für euch. Die Deutschen gehen nämlich wieder richtig gerne auf Konzerte. Letztes Jahr waren fast 75 Millionen Menschen bei Live-Musik mit dabei. Das sind so viele wie seit Corona nicht mehr. Insgesamt gab es über 267.000 Konzerte, die meisten davon in Bayern. Und bei den Städten, da lag allerdings Berlin ganz vorne. Und dann hat RTL-Moderatorin Katja Burkhardt einen richtigen Urlaubsfall erlebt. Sie ist nämlich mit ihrem Mann in Italien auf der Autobahn liegen geblieben, weil der Tank einfach leer war. Das alles bei 35 Grad, da mussten sie dann auf Hilfe warten. Katja hat die ganze Panne aber mit Humor genommen und ihren Mann ordentlich aufgezogen damit. Und am Ende kostete diese unfreiwillige Pause einfach mal 148 Euro.
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12: So, werfe doch mal ganz kurz einen Blick auf unsere Straßen und da habe ich was von der Südwesttangente für euch, Nürnberg Richtung Fürth. Da staut es nämlich gerade zwischen dem Kreuz Nürnberg-Hafen und Nürnberg-Giebersdorf. Gute Viertelstunde braucht ihr hier länger.
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12: Ja, und da habe ich natürlich aus guter alter Tradition auch ein paar für euch parat. Einer steht in Nürnberg in der Norpitzstraße, dann auf der B14 Ansbach Richtung Nürnberg, kurz vor Heilsbronn und in Oberasporbach, Rotenburger Straße Richtung Nürnberg, höher am Heinberg. Habt ihr noch einen weiteren Blitzerstau oder einen Unfall gesehen? Dann einfach mal durchklingeln hier direkt bei mir im Studio unter der kostenlosen Studio-Hotline. Das ist die 0800 800 1069. Bis dahin, habt eine gute Fahrt.
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14: In letzter Zeit ist mir aufgefallen bei uns im Team, es gibt ein paar Leute, die unglaublich gerne und längere Zeit vor dem Kühlschrank stehen. Warum? Weil der natürlich ein bisschen abkühlend ist. Ist natürlich auch nicht die Lösung. Aber wir müssen heute nochmal durch einen heißen Tag. 36 Grad, das ist der Tagestopwert. Dazu Sonnenschein pur. Morgen und übermorgen wird es zumindest ein bisschen kühler, in Anführungsstrichen. Nur noch 32 Grad, aber die Sonne, die bleibt uns erhalten.
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1: Na, aber einen wunderschönen Dienstagvormittag. Toll, dass ihr dabei seid. Hallöchen, ich bin's, Felina. Die 10 Hits am Stück laufen schon bei euch und die werden richtig hübsch gleich mit der aktuellen Single von Ray Dalton. Jetzt habe ich für euch Taylor Swift.

0: Wir können ja einfach alle nur gottfroh sein, dass Ray Dalton weiterhin für uns singt und neue Musik macht. Ihr hört Energy immer die besten neuen Hits. Denn der sagt nämlich, ja, wenn ich nicht singen würde, ich hätte eine Menge andere Pläne. Unter anderem Tennislehrer oder halt auch Gärtner.
1: I would have agave plants. I'd have watermelon. Everyone loves watermelon and I love watermelon and you can do many things with watermelon.
0: Ja, sehr konkrete Pläne halt auch schon, ne? Agaven und auch Wassermelone wäre genau sein Ding, weil alle lieben Wassermelone, schmeckt allen sehr gut. Vielleicht für eure Mittagspause auch nachher nochmal ein kleiner Tipp. Ray Dalton, Go That High, jetzt für euch bei Energy.

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2: Endlich beginnt das Sommernacht-Filmfestival wieder. Da gibt es ja an ganz vielen verschiedenen Orten hier bei uns in Franken total tolle Filme zu sehen. Insgesamt sind das 80 Filme, die da gezeigt werden. Und das sind wirklich so wilde Orte, wie zum Beispiel die Katharinenruine hier in Nürnberg oder am Tierpark auf der Freilichtbühne in Fürth. Oder sogar, wie der Film, den ich euch jetzt vorstelle, am Marienbergpark. Ne? Da läuft nämlich diesen Donnerstag das Kanu des Manitou. Ihr wisst schon, der Kollege hier.
3: Jacqueline, es geht wieder los.
2: So nämlich. Und zwar diesen Donnerstag um 21 Uhr am Marienbergpark. Und wir wollen euch da total gerne die Tickets verschenken. Wein und Snacks sind natürlich auch alles inklusive. Alles, was ihr dafür tun müsst, ist jetzt nur einmal ganz kurz hier durchzuklingeln. 0800 800 1069.
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2: Mit Laurenz, hallo. Ja, falls ihr diese Woche mit Bus und Bahn hier bei uns in Nürnberg am Start seid, das dauert diese Woche ein bisschen länger, als ihr sonst gewohnt seid. Es gibt da nämlich gerade so ein paar Baustellen an der U-Bahn Muggenhof. Da müsst ihr teilweise umsteigen oder das Gleis wechseln. Die Straßenbahnlinien 5 und 11, die fahren wegen Gleisarbeiten nur bis zum Hauptbahnhof. Richtung Tiergarten gibt's dann nur Ersatzbusse. Und wenn wir schon bei den Bussen sind, auch die Buslinien 35, 65 und der Nightliner N10. Die sind gerade wegen Baustellen auf eurem Umleitung unterwegs.
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4: Im Studio Christiane Hampe. Unionsfraktionschef Frei sieht keinen Spielraum bei der Abschaffung der Rente mit 63. Bei Welt TV warnt er, Änderungen könnten das Rentenpaket gefährden. Widerstand gegen die Abschaffung kommt ja von CDU-Ministerpräsidenten im Osten und inzwischen auch von SPD-Regierungschefs im Saarland und Bremen. Experten warnen vor den Folgen des Niedrigwassers fürs Wirtschaftswachstum. Aktuell können unter anderem auf dem Rhein kaum Frachtschiffe fahren. Thilo Schäfer vom Institut der Deutschen Wirtschaft befürchtet in der Bild-Zeitung, dass das Wachstum dadurch um 0,4 Prozentpunkte geringer ausfallen könnte. Schwarz-Rot bereitet offenbar das Comeback des Zivildienstes vor. Laut Bild-Zeitung prüft die Bundesregierung bereits, wer Plätze für Ersatzdienstleistende zur Verfügung stellen kann, für den Fall, dass die Bundeswehr nicht genug freiwillige Rekruten findet und die Wehrpflicht wieder aktiviert wird. Der Haushaltsdiscounter McGuides macht voraussichtlich 50 seiner Filialen dicht. Welche genau, darüber soll im Herbst entschieden werden. Das Unternehmen hatte im Mai Insolvenz angemeldet. Zurzeit gibt es gut 180 McGuides-Filialen in ganz Deutschland.
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2: Mensch, das sieht doch gut aus. Alles im Lot, ihr Freifahrt.
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2: Nö, da ist gerade nichts. Wenn ihr aber einen gesehen habt, dann lasst mich das auch sehr gerne wissen. Klingelt einmal durch, hier ganz einfach bei uns im Studio unter der kostenlosen Studio-Hotline. Das ist die 0800 800 1069. Gute Fahrt.
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2: Ich hatte jetzt eine richtig lange ICE-Fahrt hinter mir. Von Hamburg ging's zurück nach Nürnberg. Eigentlich was Wunderschönes, aber die Klimaanlage hat nicht funktioniert. Und da hatten wir so ganz ähnliche Temperaturen wie die, die heute zum Vorschein kommen. 37 Grad in der Spitze, dazu strahlender Sonnenschein. Und ja, es kann dann am späten Nachmittag auch immer mal wieder so ein bisschen tröpfeln. Aber immerhin 11 Stunden Sonne sind da drin.

Song hier, den ich euch gleich zeige, den kennt ihr alle. Haben wir alle mitgesungen, mitgetanzt. Die Choreo ist also wirklich auf jeder Party ein Knaller. Super. Ja, kennen wir alles. Wunderbar. Ganz toll. Aber wisst ihr eigentlich, worum es in diesem Song geht? Momentchen mal. Das räumen wir hier auf bei Energy. Immer die besten neuen Hits. Ich bin Svelina. Hi. Und ja, ganz genau, die Geschichte dieses Songs möchte ich euch mal ganz kurz vorstellen, bevor ihr das nämlich wieder mitsingt, dass ihr einmal wisst, worum es geht. Original ist ja von 1993 vom spanischen Duo Los del Rio. Das kann ich euch schon mal übersetzen, die vom Fluss. Und die singen über Macarena, eine junge Frau mit großen Träumen, die will nach New York und in teuren Läden shoppen. Ein Freund hat sie auch, der heißt Victorino. Und als der weg ist, betrügt sie ihn mit seinen zwei Bekannten. Okay. Okay, alles klar, Macarena, gönn dir. Ja, also das ist die Geschichte dieses Songs. Ich sag mal, wie es ist. Jetzt vielleicht nochmal überlegen beim Mitsingen. Aber wir haben natürlich noch viel mehr großartige Latin-Hits für euch in unserem Energy Stream of the Week.

0: Gerne. Bad Bunny. Hört ihr alles über unsere Energy App oder ihr sagt eurem Smart Speaker Alexa, spiel Energy Latin und dann, ich sag mal, könnt ihr auch schon anfangen, ne? Hand vor, umdrehen, umdrehen, Schulter und so weiter. Macarena, was ist los?
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kleiner Energy Star Trek mit Shawn Mendes. Der ist ja schon länger nicht mehr mit Camila Cabello zusammen, sondern mittlerweile mit der Ex von dem Fußballspieler Neymar. Bruna heißt sie und sieht tatsächlich Camila sehr ähnlich. Vielleicht hat er ein bisschen Typ beim Daten. Naja, ein Typ bei der Musik habe ich auf jeden Fall bei ihm. There's nothing holding me back jetzt für euch bei Energy.

Hallo, hallo. Ich hoffe, ihr habt einen richtig schönen Dienstagvormittag. 10 Hits am Stück laufen. Ich bin's, Felina. Hi, und ich habe hier gleich für euch die aktuelle Single von Jack Dean. Gibt's in guten 10 Minuten. Jetzt Leonie und Callum Scott. Macht's euch hübsch.

Good morning, ladies and gentlemen. This is your captain speaking. Das hätte beinahe Jack Dean zu euch mal gesagt. Der wollte nämlich eigentlich Pilot werden, hat dann aber irgendwann auf seinem Weg dazu festgestellt, boah, das war auch echt viel Verantwortung, die ich hier trage. Und hat sich dann dazu entschieden, nee, da mache ich halt lieber, ganz offensichtlich, klar, Musik. Aber gut für uns, denn den Song, den mögen wir sehr. Mercy jetzt für euch bei Energy, immer die besten neuen Hits.

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9: Mit Laurenz, hallo. Ja, Autofahrer rund ums Frankencenter müssen ab heute ein bisschen mehr Zeit einplanen, denn da startet an der Kreuzung Breslauer Straße, Otto-Bernreuther Straße die Sanierung. Die Arbeiten dauern da bis zum 11. September und vor allem in den ersten beiden Wochen ist die Otto-Bernreuther Straße teilweise gesperrt. Umleitungen sind aber für euch schon ausgeschildert. Das Frankencenter und das Parkhaus bleiben aber weiterhin für euch erreichbar und wer sich auskennt, sollte die Kreuzung umfahren.
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10: Im Studio Christiane Hampe. Die EU-Innenminister sprechen heute über den Flüchtlingsansturm auf Ceuta. Auf der Dringlichkeitssitzung soll es unter anderem um die Frage gehen, wie man unkontrollierte Grenzübertritte in Zukunft verhindern kann. Zehntausende Menschen hatten ja letzte Woche von Marokko aus die spanische Exklave erreicht. Schwarz-Rot bereitet offenbar das Comeback des Zivildienstes vor. Laut Bild-Zeitung prüft die Bundesregierung bereits, wer Plätze für Ersatzdienstleistende zur Verfügung stellen kann, für den Fall, dass die Bundeswehr nicht genug freiwillige Rekruten findet und die Wehrpflicht wieder aktiviert wird. Unionsfraktionschef Frei sieht keinen Spielraum bei der Abschaffung der Rente mit 63. Bei Welt.tv warnt er, Änderungen könnten das Rentenpaket gefährden. Widerstand gegen die Abschaffung kommt ja von CDU-Ministerpräsidenten im Osten und inzwischen auch von SPD-Regierungschefs im Saarland und Bremen. Nationaltorwart Marc-André Ter Stegen hat einen neuen Verein. Der 34-Jährige wird vom FC Barcelona an Ajax Amsterdam verliehen. Ter Stegen hatte zuletzt viel Verletzungspech, deswegen hatte er auch die WM verpasst.
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9: Mensch, das sieht doch gut aus. Alles im Lot, ihr Pfeilfahrt.
0: Blitzer.
9: Nö, da ist gerade nichts. Wenn ihr aber einen gesehen habt, dann lasst mich das auch sehr gerne wissen. Klingelt einmal durch, hier ganz einfach bei uns im Studio unter der kostenlosen Studio-Hotline. Das ist die 0800 800 1069. Gute Fahrt.
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9: Hi, knackig heiß ist es heute wieder hier in Franken. Und damit ist es wirklich deutlich heißer als wo an den Orten, wo es sonst immer richtig heiß ist. In Lissabon, ja, da kommen sie zum Beispiel heute nur auf 27 Grad. Und hier bei uns in Franken, da werden wir heute hochklettern auf 37. Also einfach mal 10 Grad heißer als in Portugal. Ja, und das wird dann die ganzen nächsten Tage auch erstmal noch so bleiben. Also, wenn ihr einen Flug gebucht habt, ich hoffe, ihr könnt noch schnell stornieren.

0: privat persönliche Frage: Für was seid denn ihr heute dankbar? Es gibt ja Leute, die führen ganz fleißig eine Dankbarkeitsliste. Falls ihr das nicht seid, kleiner Reminder, dass es trotzdem super gesund ist für eure mentale Gesundheit, nämlich ab und zu mal durchzuchecken, was sind Dinge, für die ihr dankbar seid. Können auch Kleinigkeiten sein und die schickt ihr mir gerne immer per WhatsApp oder Insta, da heiße ich Felina_FLN und sind schon schöne Sachen zusammengekommen heute wieder.
1: Ich bin dankbar dafür, dass ich heute meine Bachelorarbeit abgebe.
0: Hammer. Ich weiß auch ganz genau, wie sich das angefühlt hat. Der Tag, ich war super aufgeregt, obwohl man da ja gar nichts mehr machen kann. Aber das Thema abzuhaken, einfach richtig schön. Was haben wir noch?
2: Ich bin dankbar für meine tollen Freunde, die extra aus der Heimat hierher angereist sind.
0: Lieb von denen. Richtig so Weg auf sich genommen. Toll. Also ich wünsche euch einen tollen Tag. Und was haben wir noch?
2: Ich bin dankbar für mein Fahrrad, weil ich damit einfach so viel schneller jetzt im Sommer durch die Stadt komme.
0: Ist so. Und ich bin neulich zum ersten Mal E-Bike gefahren. Wie so eine Omi, die noch nie am Leben teilgenommen hat. Aber genau, habe ich mal so ein Leihfahrrad genommen. Und das geht ja so schnell, man schwitzt ja auch gar nicht. Also ich sage euch, Fahrradfahren im Sommer, beste Leben. Was ist es bei euch? Wofür seid ihr dankbar? Können auch wirklich Kleinigkeiten sein. Schickt das mir gerne. Teilen wir hier miteinander. Jeden Dienstag am Energy Dankbarkeitsdienstag.
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0: Energy Dankbarkeitsdienstag. Wir erzählen uns gegenseitig, wofür wir heute dankbar sind, auch wenn es nur die Kleinigkeiten sind. Tim hat auch noch was geschickt.
1: Wofür ich dankbar bin, ist, dass Sommer ist und die Sonne zumindest häufig scheint und man einfach viel Zeit draußen mit Freunden verbringen kann und ja, einfach gerade abends lange was vom Tag hat.
0: Und ich finde, man merkt leider auch abends schon, dass wieder die Tage kürzer werden. Aber wir genießen es, solange es da ist. Und jetzt für euch Alex Warren mit Passenger bei Energy. Immer die besten neuen Hits.

Kaffee geht noch vor der Mittagspause, wenn ihr wollt. Wir haben es 12.10 Uhr jetzt am Stück sind an bei euch. Ich bin's, Felina. Hi. Und wir machen hier gleich weiter mit der aktuellen Single von Milo zusammen mit DJ Licious und jetzt Bibi Rexha.

Kurz vor der Mittagspause, ich lasse euch mal ein bisschen Wasser im Mund zusammenlaufen, denn Milo zum Beispiel liebt mexikanisches Essen und aber auch veganes Essen. Und das stelle ich mir ein bisschen kompliziert zusammen vor. Also, da ich selber viel vegan esse, weiß ich, dass ich bei Mexikaner immer, muss ich mir was überlegen. Also ich will jetzt mexikanisch essen. Na gut, ich mache uns mal Musik an, oder? Milo, Forever Young, jetzt bei Energy, immer die besten neuen Hits.

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1: Mit Laurenz, hallo. Ja, gestern gab es ja ganz schön viel Aufregung hier bei uns in der City. Da wurde ja zur Mittagszeit eine Bombe in der Südstadt gefunden. Spezialisten haben die 112 Kilo schwere Fliegerbombe aber auf dem Gelände von Siemens Energy ganz erfolgreich entschärft. Rund 2000 Beschäftigte mussten vorher aber noch ihre Arbeitsplätze verlassen und auch der Luftraum über Nürnberg wurde kurzzeitig gesperrt. Wohngebiete sowie Straßen und Nahverkehr waren aber nicht betroffen.
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12: Im Studio Christiane Hampe.
5: Die EU-Innenminister sprechen heute über den Flüchtlingsansturm auf Ceuta. Auf der Dringlichkeitssitzung soll es unter anderem um die Frage gehen, wie man unkontrollierte Grenzübertritte in Zukunft verhindern kann. Zehntausende Menschen hatten ja letzte Woche von Marokko aus die spanische Exklave erreicht. In der Nähe von Athen kämpft die griechische Feuerwehr weiter gegen Waldbrände. Die Lage hat sich wettertechnisch etwas gebessert, allerdings mussten auch 3 weitere Ortschaften geräumt werden. Rund 500 Feuerwehrleute sind im Einsatz. Sie werden von Dutzenden Löschflugzeugen unterstützt. Schwarz-Rot bereitet offenbar das Comeback des Zivildienstes vor. Laut Bild-Zeitung prüft die Bundesregierung bereits, wer Plätze für Ersatzdienstleistende zur Verfügung stellen kann, für den Fall, dass die Bundeswehr nicht genug freiwillige Rekruten findet und die Wehrpflicht wieder aktiviert wird. Nationaltorwart Marc-André Ter Stegen hat einen neuen Verein. Der 34-Jährige wird vom FC Barcelona an Ajax Amsterdam verliehen. Ter Stegen hatte zuletzt viel Verletzungspech, deswegen hatte er auch die WM verpasst.
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1: Mensch, das sieht doch gut aus. Alles im Lot, ihr Freifahrt.
0: Blitzer.
1: Nö, da ist gerade nichts. Wenn ihr aber einen gesehen habt, dann lasst mich das auch sehr gerne wissen. Klingelt einmal durch, hier ganz einfach bei uns im Studio unter der kostenlosen Studio-Hotline. Das ist die 0800 800 1069. Gute Fahrt.
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1: Ich hatte jetzt eine richtig lange ICE-Fahrt hinter mir. Von Hamburg ging's zurück nach Nürnberg. Eigentlich was Wunderschönes, aber die Klimaanlage hat nicht funktioniert. Und da hatten wir so ganz ähnliche Temperaturen wie die, die heute zum Vorschein kommen. 37 Grad in der Spitze, dazu strahlender Sonnenschein. Und ja, es kann dann am späten Nachmittag auch immer mal wieder so ein bisschen tröpfeln. Aber immerhin 11 Stunden Sonne sind da drin.

0: Morgen früh, Mittwoch, 5. August, 8.34 Uhr. Das ist die Uhrzeit, die ihr euch merkt. Für Felinas fulminantes Weltraum-Update hier bei Energy. Immer die besten neuen Hits, natürlich mit mir, Felina, und dem Weltraum. Denn was passiert morgen früh, gleich wirklich zum Start in den Tag? Etwas Unfassbares, Außergewöhnliches, von Menschen verursachtes auf dem Mond. Also keine neue Mondlandung erstmal, zumindest nicht von Menschen, sondern von einem Teil einer ausgedienten SpaceX-Raketenstufe. Also hat sich sozusagen von einer Rakete etwas abgetrennt und das ist gerade auf Kollisionskurs mit unserem Mond. Und irgendwie, es tut mir so leid. Also ich möchte mich irgendwie jetzt schon für die Menschheit beim Mond entschuldigen, weil da wird wirklich ein richtig heftiger Krater entstehen. Und das tatsächlich so, dass wir das von der Erde aus beobachten können. Es wird so seitlich am Mond passieren. Bräuchte der allerdings auf jeden Fall ein Teleskop für. Und es ist ja dann tags. Also das wird ein bisschen schwer zu beobachten insgesamt. Aber spätestens, denke ich mal, um 10 haben wir die ersten Fotos davon, wie da so Staub um den Mond sich rumbewegt. Und ja, also ich muss ganz ehrlich sagen, also Elon Musk, ne? Erst hat er mir meinen Twitter kaputt gemacht, es macht keinen Spaß mehr zu benutzen und jetzt schießt er auch noch den Mond ab. Also irgendwie, wir haben ein Hühnchen zu rupfen, mein Freund.
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6: Dreiviertel eins.
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Cyrus sagt, sie ist sehr, sehr froh über die wilde Zeit, die sie in ihrer Jugend erlebt hat, aber sie ist auch sehr, sehr froh, dass sie sie überlebt hat. So ehrlich ist sie da mit sich selbst und ehrlich gesagt wir alle auch. Ein Hit, ja, muss man wirklich sagen, aus dieser Zeit, Malibu, jetzt für euch bei Energy.

Uhr auf den Dienstagmittag und wir spielen noch mal ein bisschen Eras Tour, denn ich habe hier gleich für euch Support Act der Eras Tour Gracie Abrams in so guten 10 Minuten und jetzt natürlich die Königin der Eras Tour Taylor Swift. Ich bin Felina Hyde.

Ja, habe ich euch ja gerade schon erzählt, Gracie Abrams war ja Support Act bei der Eras Tour von Taylor Swift und sie sagt tatsächlich über diese Zeit, sie hatte noch nie so sehr Angst, sich zu blamieren, einfach weil da so viele Menschen waren und sie die einfach nicht enttäuschen wollte und dann auch noch Taylor Swift mit dabei. Oh Gott, oh Gott, oh Gott. Aber macht sie ja nicht, weil Musik ist großartig, habe ich jetzt für euch hier bei Energy immer die besten neuen Hits. Hit the wall.

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14: Mit Laurenz, hallo. Ja, falls ihr diese Woche mit Bus und Bahn hier bei uns in Nürnberg am Start seid, das dauert diese Woche ein bisschen länger, als ihr sonst gewohnt seid. Es gibt da nämlich gerade so ein paar Baustellen an der U-Bahn Muggenhof. Da müsst ihr teilweise umsteigen oder das Gleis wechseln. Die Straßenbahnlinien 5 und 11, die fahren wegen Gleisarbeiten nur bis zum Hauptbahnhof. Richtung Tiergarten gibt's dann nur Ersatzbusse. Und wenn wir schon bei den Bussen sind, auch die Buslinien 35, 65 und der Nightliner N10. Die sind gerade wegen Baustellen auf eurem Umleitung unterwegs.
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15: Im Studio Christiane Hampe. Schwarz-Rot bereitet offenbar das Comeback des Zivildienstes vor. Laut Bild-Zeitung prüft die Bundesregierung bereits, wer Plätze für Ersatzdienstleistende zur Verfügung stellen kann, für den Fall, dass die Bundeswehr nicht genug freiwillige Rekruten findet und die Wehrpflicht wieder aktiviert wird. Die EU-Innenminister sprechen heute über den Flüchtlingsansturm auf Ceuta. Auf der Dringlichkeitssitzung soll es unter anderem um die Frage gehen, wie man unkontrollierte Grenzübertritte in Zukunft verhindern kann. Zehntausende Menschen hatten ja letzte Woche von Marokko aus die spanische Exklave erreicht. In der Nähe von Athen kämpft die griechische Feuerwehr weiter gegen Waldbrände. Die Lage hat sich wettertechnisch etwas gebessert, allerdings mussten auch 3 weitere Ortschaften geräumt werden. Rund 500 Feuerwehrleute sind im Einsatz. Sie werden von dutzenden Löschflugzeugen unterstützt. Die USA und der Iran verhandeln offenbar wieder über Frieden. Das behauptet zumindest US-Präsident Donald Trump. Er fordert, dass die Straße von Hormuz wieder geöffnet wird und droht, dass die Gespräche die letzte Chance für den Iran seien.
0: Verkehr.
14: Mensch, das sieht doch gut aus. Alles im Lot, ihr habt Freifahrt.
0: Blitzer.
14: Nö, da ist gerade nichts. Wenn ihr aber einen gesehen habt, dann lasst mich das auch sehr gerne wissen. Klingelt einmal durch, hier ganz einfach bei uns im Studio unter der kostenlosen Studio-Hotline. Das ist die 0800 800 1069. Gute Fahrt.
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14: Hi, knackig heiß ist das heute wieder hier in Franken. Und damit ist es wirklich deutlich heißer als wo an den Orten, wo es sonst immer richtig heiß ist. In Lissabon, ja, da kommen sie zum Beispiel heute nur auf 27 Grad. Und hier bei uns in Franken, da werden wir heute hochklettern auf 37. Also einfach mal 10 Grad heißer als in Portugal. Ja, und das wird dann die ganzen nächsten Tage auch erstmal noch so bleiben. Also, wenn ihr einen Flug gebucht habt, ich hoffe, ihr könnt noch schnell stornieren.

0: aufs Herz, wie viele Screenshots von Chats habt ihr auf eurem Handy gespeichert? Ihr hört Energy und die besten neuen Hits mit mir, Felina, mit Kollegin Annika.
1: Hallo.
0: Hallöchen. Ja, Riesenthema im Moment bei Energy am Morgen. Und ich sag mal, wie es ist, du hast da auch einiges zu beizusteuern.
1: Ja, und das liegt vor allem an meiner besten Freundin seit immer, denn die macht sich einen Riesenkopf um Chats mit Typen. Und das geht aber nicht so weit, dass man irgendwie die Sätze analysiert oder mal ein Wort, sondern da geht es wirklich um Punkt, Komma und Ausrufezeichen.
0: Wow.
1: Also da wird gesagt, warum ist jetzt dahinter ein Punkt? Was möchte er mir sagen? Ist er sauer auf mich? Will er mich vielleicht nicht mehr?
0: Ich glaube, ich dürfte nie mehr mit deiner besten Freundin jemals schreiben, weil ich benutze das so random. Das hat bei mir keine Regel, wann ich einen Punkt mache oder wann ich einfach abschicke. Manchmal schicke ich mitten im Satz ab, weil ich mich nicht konzentriere.
1: Und ist bei mir genauso. Und deswegen kann ich das überhaupt nicht nachvollziehen und sage auch jedes Mal zuerst einmal, hackt's. Aber wir haben da jetzt einen gemeinsamen Weg für uns gefunden.
0: Erzähl,
1: denn,
0: bitte.
1: Weil ich das ja auch überhaupt nicht nachvollziehen kann, bin ich jetzt manchmal einfach die Co-Autorin ihrer Nachrichten. Ich schreibe für sie dann mit den Jungs, weil ich mir genauso wenig den Kopf mache, wie die sich potenziell machen. Und das funktioniert super.
0: Und seitdem läuft es mit dem Dating?
1: Und seitdem hat sie 5 Freunde.
0: Oh, perfekt. Also ich glaube, da sitzen jetzt Menschen vorm Radio, Annika, die eventuell das Bedürfnis hätten, dich auch einzustellen. Kann man dich erreichen?
1: Schreib mir. Da bin ich für euch. Liebe Grüße. 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

ihr so zu eurem Abi gemacht? Vielleicht hattet ihr Mottotage, eine Abifahrt, einen Abiball. In Norwegen gibt's eine lustige Tradition. Da kaufen sich Schüler, Schülerinnen einen riesigen Bus und bauen dann Fett-Sound ein und fahren damit einen Monat durch die Gegend. Also zumindest haben das The Bowser gemacht, haben da auch ihren allerersten Hit für produziert und mittlerweile sind sie einfach im Game. Magnetic jetzt für euch bei Energy, immer die besten neuen Hits.

Na dann mal Abigaloppi rein mit uns in den Dienstagnachmittag. Toll, dass ihr dabei seid. Hi, ich bin Svelina und in den 10 Hits am Stück habe ich gleich für euch die aktuelle Single von Bruno Mars in guten 10 Minuten. Und jetzt Kygo und Khalid.

nicht, wie es bei euch ist, aber mein Insta ist gerade komplett voll mit Content zu Zendaya und Tom Holland. Einmal natürlich durch The Odyssey und auf der anderen Seite wegen Spider-Man. Also wirklich so viel zu denen. Unter anderem natürlich diese legendäre Performance von Tom Holland zu Rihannas Umbrella bei dem Lip-Sync-Battle. Ist ja wirklich legendär. Was allerdings manchmal ein bisschen vergessen wird, Zendaya hatte davor eine großartige Performance zu Bruno Mars. Und diesen Bruno Mars, den wiederum habe ich jetzt für euch in den 10 Hits am Stück mit On My Soul. There

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10: Mit Laurenz, hallo. Ja, Autofahrer rund ums Frankencenter müssen ab heute ein bisschen mehr Zeit einplanen, denn da startet an der Kreuzung Breslauer Straße, Otto-Bernreuther Straße die Sanierung. Die Arbeiten dauern da bis zum 11. September und vor allem in den ersten beiden Wochen ist die Otto-Bernreuther Straße teilweise gesperrt. Umleitungen sind aber für euch schon ausgeschildert. Das Frankencenter und das Parkhaus bleiben aber weiterhin für euch erreichbar und wer sich auskennt, sollte die Kreuzung umfahren.
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11: Im Studio Lisa Schwarzkopf. Der Streit um den Massenandrang in Ceuta beschäftigt heute die EU-Innenminister. Auf einer Sondersitzung geht es ums weitere Vorgehen. Zehntausende Menschen waren letzte Woche von Marokko aus in die spanische Exklave an der nordafrikanischen Küste gekommen. Ein Großteil ist wohl wieder zurück. Die Bundesregierung bereitet offenbar einen neuen Zivildienst vor. Laut Bild fragt sie Sozialverbände, wie viele potenzielle Wehrdienstverweigerer sie aufnehmen könnten, mit offenbar positiven Rückmeldungen. Hintergrund ist eine mögliche Rückkehr der Wehrpflicht, falls die Bundeswehr nicht genug Freiwillige findet. Die USA und der Iran verhandeln offenbar wieder über Frieden. Das behauptet zumindest US-Präsident Trump. Er fordert, dass die Straße von Hormuz wieder geöffnet wird und droht, dass die Gespräche die letzte Chance für den Iran seien. Kurz vor der neuen Saison in der Fußball-Bundesliga hat der DFB die Strafen für das Abfackeln von Feuerwerk im Stadion angepasst. Gefährliche Pyrotechnik wie Böller und Raketen wird härter bestraft. Dagegen fallen die Strafen in Zukunft milder aus, wenn es lediglich um in der Hand gehaltene Bengalos geht.
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10: Mensch, das sieht doch gut aus. Alles im Lot, ihr habt Freifahrt.
0: Blitzer.
10: Nö, da ist gerade nix. Wenn ihr aber einen gesehen habt, dann lasst mich das auch sehr gerne wissen. Klingelt einmal durch, hier ganz einfach bei uns im Studio unter der kostenlosen Studio-Hotline. Das ist die 0800 800 1069. Gute Fahrt.
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10: Ich hatte jetzt eine richtig lange ICE-Fahrt hinter mir. Von Hamburg ging's zurück nach Nürnberg. Eigentlich was Wunderschönes, aber die Klimaanlage hat nicht funktioniert. Und da hatten wir so ganz ähnliche Temperaturen wie die, die heute zum Vorschein kommen. 37 Grad in der Spitze, dazu strahlender Sonnenschein. Und ja, es kann dann am späten Nachmittag auch immer mal wieder so ein bisschen tröpfeln. Aber immerhin 11 Stunden Sonne sind da drin.

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0: Happy Energy Dankbarkeitsdienstag. Wir erzählen uns heute wieder die Kleinigkeiten, die uns glücklich machen, die uns dankbar machen, unter anderem von Janet.
1: Ich bin dankbar für meine Mitbewohnerin, weil sie die geile Idee hatte, am Wochenende einen Erdbeerkuchen zu machen und der war sehr lecker.
0: Ich habe eine Frage, darf ich bei euch bitte einziehen? Ich hätte auch so gerne Erdbeerkuchen. Ich hoffe mit Vanillepudding so ein bisschen drunter. Checkt ihr, welchen ich meine? Das ist für mich der beste Erdbeerkuchen. Jetzt für euch hier bei Energy Nico Santos zusammen mit Lena.
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Wir haben es 15 Uhr und starten zusammen rein in euren Energy-Nachmittag. Hallöchen, ich bin's Vivi. Gleich geht's weiter mit Austies und ihrem tollen neuen Track The Art of Letting Go. Jetzt ein bisschen Power nochmal für den Nachmittag. Shakira zusammen mit Burna Boy und Dai Dai.

geht's hier für euch mit dem schönen neuen Song von Ausdies. Er heißt The Art of Letting Go, also die Kunst des Loslassens. Und loslassen musste Ausdies dieses Jahr auf jeden Fall viel. Also ich würde sagen, ihr ganzes Leben, wie sie es bisher kannte. Denn sie ist Mama geworden, ganz, ganz frisch. Herzlichen Glückwunsch. Ausdies, hört ihr hier immer die besten neuen Hits auf Energy.

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9: Endlich beginnt das Sommernacht-Filmfestival wieder. Da gibt es ja an ganz vielen verschiedenen Orten hier bei uns in Franken total tolle Filme zu sehen. Insgesamt sind das 80 Filme, die da gezeigt werden. Und das sind wirklich so wilde Orte, wie zum Beispiel die Katharinenruine hier in Nürnberg oder am Tierpark auf der Freilichtbühne in Fürth. Oder sogar, wie der Film, den ich euch jetzt vorstelle, am Marienbergpark. Ne? Da läuft nämlich diesen Donnerstag das Kanu des Manitou. Ihr wisst schon, der Kollege hier.
10: Jacqueline, es geht wieder los.
9: So nämlich. Und zwar diesen Donnerstag um 21 Uhr am Marienbergpark. Und wir wollen euch da total gerne die Tickets verschenken. Wein und Snacks sind natürlich auch alles inklusive. Alles, was ihr dafür tun müsst, ist jetzt nur einmal ganz kurz hier durchzuklingeln. 0800 800 1069.
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9: Mit Laurenz, hallo. Ja, gestern gab es ja ganz schön viel Aufregung hier bei uns in der City. Da wurde ja zur Mittagszeit eine Bombe in der Südstadt gefunden. Spezialisten haben die 112 Kilo schwere Fliegerbombe aber auf dem Gelände von Siemens Energy ganz erfolgreich entschärft. Rund 2000 Beschäftigte mussten vorher aber noch ihre Arbeitsplätze verlassen und auch der Luftraum über Nürnberg wurde kurzzeitig gesperrt. Wohngebiete sowie Straßen und Nahverkehr waren aber nicht betroffen.
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11: Im Studio Lisa Schwarzkopf. Ob in Pflegeheimen oder bei Rettungsdiensten, die Bundesregierung plant laut Bild einen neuen Zivildienst und fragt Sozialverbände, wie viele Wehrdienstverweigerer sie im Ernstfall aufnehmen könnten. Sollte die Wehrpflicht wieder aktiviert werden, braucht man auch Plätze für Wehrdienstverweigerer. Wie geht's weiter nach dem Massenansturm auf Ceuta? Darüber sprechen heute die EU-Innenminister auf einer Sondersitzung. 22 Mitgliedstaaten hatten gefordert, dass sich so ein Vorfall nicht wiederholt. Zehntausende Menschen waren zeitgleich in die Exklave an der nordafrikanischen Küste gekommen. In der Nähe von Athen kämpft die griechische Feuerwehr weiter gegen Waldbrände. Die Lage hat sich wettertechnisch etwas gebessert. Allerdings mussten auch 3 weitere Ortschaften geräumt werden. Rund 500 Feuerwehrleute sind im Einsatz. Sie werden von Dutzenden Löschflugzeugen unterstützt. Internetnutzer setzen weiter aufs in die Jahre gekommene DSL. Etwa die Hälfte surft laut Vergleichsportal Verivox noch immer übers Kupferkabel. Die Geschwindigkeit reicht den meisten aus. Außerdem ist die Technik fast überall verfügbar, im Gegensatz zu Glasfaser.
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9: Hi, knackig heiß ist das heute wieder hier in Franken. Und damit ist es wirklich deutlich heißer als wo an den Orten, wo es sonst immer richtig heiß ist. In Lissabon, ja, da kommen sie zum Beispiel heute nur auf 27 Grad. Und hier bei uns in Franken, da werden wir heute hochklettern auf 37. Also einfach mal 10 Grad heißer als in Portugal. Ja, und das wird dann die ganzen nächsten Tage auch erstmal noch so bleiben. Also, wenn ihr einen Flug gebucht habt, ich hoffe, ihr könnt noch schnell stornieren.

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deutsche Star Ariana Grande ist gerade mal 33 Jahre alt und will jetzt schon eine Pause einlegen. Ja gut, man muss sagen, von diesen 33 Jahren hat sie aber auch 25 Jahre gearbeitet. Ihre Karriere beginnt nämlich, als sie gerade mal 8 Jahre alt war, wo sie zum Beispiel die US-Hymne bei einem Eishockeyspiel gesungen hat. Mit 15 gab es dann die erste große Rolle am Broadway, und zwar in dem Musical 13. 2 Jahre später war sie dann bei dem Sender Nickelodeon angestellt und bekam ihre unvergessene Rolle als Cat bei Victorious. Dort hat sie dann endgültig bewiesen, dass sie nicht nur schauspielerisch übelst was drauf hat, sondern auch ein riesen Gesangstalent besitzt. 2013 kam ihr Debütalbum Yours Truly raus. Der bekannteste Song aus diesem Album ist The Way, zusammen mit Musiker Mac Miller. Ganz tragisch, die beiden waren 2 Jahre zusammen und ein paar Monate nach ihrer Trennung ist er leider verstorben, was Ari super lange zu schaffen gemacht hat. Und ihre Trauer darüber verarbeitet sie unter anderem in dem Song Thank You Next von 2018. Ist nach Streaming-Zahlen aber nur ihr zweiterfolgreichster Song. Auf Platz 1 ist ungeschlagen 7 Rings mit 2,4 Milliarden Streams auf Spotify. Apropos I Want It, I Got It. Ariana Grande hat in ihrer Karriere um die 440 Preise gewonnen, darunter 3 Grammys, mehrere MTV VMAs, den American Music Award, den Brit Award, und sie hat über 40 Guinness-Weltrekorde aufgestellt. Also, wer, wenn nicht sie, hätte sich jetzt so eine kleine frühe Rente schon verdient, auch wenn wir darüber natürlich sehr traurig sind. Energy wünscht dir alles Gute, Ari.

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Wer die Backstreet Boys live sehen will, der muss leider heftig tief in die Tasche greifen. Die treten bald in Düsseldorf auf und ein Ticket kostet da teilweise so um die 400 Euro. Na klar, warum denn nicht? Ich würde sagen, wir hören sie einfach mal for free. Hier mit ihrem neuesten Song Bottle Up. Immer die besten neuen Hits auf Energy. Something.

16 Uhr haben wir es schon. Leute, Feierabend ist nicht mehr so weit weg. Und bis dahin begleite ich euch natürlich noch mit richtig guter, motivierender Mucke. Und zwar hört ihr gleich Junat Ass mit Flipside. Und weiter geht's jetzt mit Fever Dream von Alex Warren.

Der Ushuaia Club auf Ibiza soll ja einer der besten Clubs der ganzen weiten Welt sein. Und als richtige Partymaus muss man den, finde ich, einmal gesehen haben eigentlich. Das Ding ist, bis ich mir mal so einen fetten Ibiza-Urlaub leisten kann, muss ich erstmal noch eine halbe Niere irgendwo loswerden. Das klappt auf jeden Fall nicht bis übermorgen. Da legen nämlich die beiden Jungs von You Not Us dort auf. Flipside, hört ihr jetzt hier immer die besten neuen Hits auf Energy.

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1: Im Martin-Luther-Haus, dem Herzen des Kinder- und Jugendhilfeverbundes der Stadtmission Nürnberg, gibt es ein fast schon einmaliges pädagogisches Angebot. Achtung, den Jugendbauernhof. Hühner, Katzen, Meerschweinchen, Hasen, Enten, Ziegen, Esel, Ponys, Schweine. Alles da, was eben das Kinderherz begehrt. Jetzt kommen wir ins Spiel. Damit das auch in Zukunft so bleibt, brauchen wir euch. 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Infos und der Link zu den Tierpatenschaften. Bitte unterstützt, macht mit, findet ihr ab sofort online. Klickt jetzt rein auf energy.de.
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13: Mit Laurenz, hallo. Ja, falls ihr diese Woche mit Bus und Bahn hier bei uns in Nürnberg am Start seid, das dauert diese Woche ein bisschen länger, als ihr sonst gewohnt seid. Es gibt da nämlich gerade so ein paar Baustellen an der U-Bahn Muggenhof. Da müsst ihr teilweise umsteigen oder das Gleis wechseln. Die Straßenbahnlinien 5 und 11, die fahren wegen Gleisarbeiten nur bis zum Hauptbahnhof. Richtung Tiergarten gibt's dann nur Ersatzbusse. Und wenn wir schon bei den Bussen sind, auch die Buslinien 35, 65 und der Nightliner N10. Die sind gerade wegen Baustellen auf Umleitung unterwegs.
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14: Im Studio Lisa Schwarzkopf. Keine konkreten Konsequenzen, aber überraschende Einigkeit. Die gibt's nach der EU-Sondersitzung zum Massenandrang auf die spanische Exklave Ceuta. Es gab in der Runde volle Solidarität mit Spanien, sagte EU-Innenkommissar Brunner. Vorher hatte sich die Regierung schwere Vorwürfe anhören müssen. Der geplante neue Zivildienst sorgt für gemischte Reaktionen. Mehrere Organisationen zeigten sich bereit, Plätze anzubieten, warnen aber davor, bisherige Freiwilligendienste zu schwächen. Caritas-Präsidentin Welskorb-Deffa fordert zum Beispiel Taschengeld auf BAföG-Niveau und ein gratis Deutschland-Ticket als Anreiz. Die geplante Teilkrankschreibung ist nicht sinnvoll. So sieht es gut die Hälfte der Unternehmen in Deutschland, so das Ergebnis einer Umfrage des IFO-Instituts. Nur ein Viertel hält es demnach für hilfreich, dass sich Beschäftigte teilweise krank melden und so weniger statt gar nicht arbeiten können. Nationaltorwart Marc-André Ter Stegen hat einen neuen Verein. Der 34-Jährige wird vom FC Barcelona an Ajax Amsterdam verliehen. Ter Stegen hatte zuletzt viel Verletzungspech, deswegen hatte er auch die WM verpasst.
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13: Also, eins muss man den fränkischen Sommerferien ja wirklich lassen. Die machen ihren Job einfach hervorragend. 37 Grad haben wir heute in der Spitze gemessen. Morgen wird's dann ganz ähnlich. 13 Stunden Sonne und übermorgen dann auch. Also, ich hoffe, ihr habt euch schon einen guten Platz am Pool reserviert.

0: Wenn ich gerade so aus dem Fenster gucke, denke ich mir, komm, ich buche mir jetzt last minute einen Flug und ab geht's. Aber ist das wirklich so viel besser und günstiger? Genau diese Frage beantworten wir hier bei Energy. Immer die besten neuen Hits mit mir, Vivi, und meinem Kollegen Armani.
1: Hallöchen.
0: Armani, du hast dich mal ein bisschen schlau gemacht. Also eigentlich gelten Last-Minute-Angebote ja als so ein Geheimtipp.
1: Dachte ich auch.
0: Seit einigen Jahren. Aber lohnt sich das denn wirklich?
1: Ja, ich habe jetzt geguckt und es kommt tatsächlich drauf an. Last-Minute kann sich lohnen, aber man muss wirklich maximal flexibel sein. Also dir muss eigentlich egal sein, wohin du fliegst, wann du fliegst, wo du schläfst. Dann könnte es wirklich günstig sein. Die richtig günstigen Angebote sind halt oft die sonst niemand mehr buchen wollte.
0: Ja, logisch.
1: Wer dagegen ein richtiges Reiseziel hatte oder feste Urlaubstage, der braucht einen Frühbucherrabatt. Da kann man bis zu 30% sparen bei planbaren Sachen, aber eigentlich ist Last Minute dann nicht wirklich praktisch.
0: Okay, also ich finde es schwierig zu sagen, es ist mir komplett egal, wohin. Also zum Beispiel, ich würde jetzt ungern nach Russland fliegen.
1: Ja, verstehe ich.
0: Wo würdest du ungern hin?
1: Ich würde ungern nach Australien fliegen.
0: Wieso? Da wollen wir alle hin.
1: Nee, die Insekten da, die sind riesig. Ich bin 2 Meter groß, ich glaube, die Spinnen sind 2,20.
0: Ja, okay, das lassen wir. Dann sind wir beide eher Frühbucher.
1: Ja, auf jeden Fall.
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9: Und zack, sind die Tickets weg wie warme Semmeln.
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9: Energy Live war heute on Tour mit dem Energy Live Auto. Wer uns angequatscht hat, hat Tickets für Energy Live mit Milo bekommen. Ja, aber holy shit, ey, ihr wart ja supidupi schnell. Wer jetzt keine mehr bekommen hat, keine Angst. Nächste Woche wiederholen wir den Spaß. Wir kommen nach Erlangen. 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

Weiter geht's auf Energy für euch mit Charlie XCX und ihrem Mega-Hit Boom Clap. Und übrigens hatte sie den eigentlich mal für Hilary Duff geschrieben, aber ihr Team hat gesagt damals, nö, der ist uns irgendwie nicht cool genug, den wollen wir nicht. Hilary hat davon nie was mitbekommen und im Nachhinein sagt sie, ey, ich hätte den super gerne gehabt. Wer weiß, wie viele Köpfe damals

0: 14 Uhr, Leute, rein mit euch in den Feierabend. Am besten natürlich mit guter Mucke. Und ich habe jetzt so tolle Frauen am Start. Gleich zum Beispiel Peggy Gou zusammen mit Ira Star und Woman. Und hier geht's jetzt weiter mit New Religion von Bebe Rexha.
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Wisst ihr noch damals, als man übers Festnetztelefon als Kind so Anrufstreiche gemacht hat und irgendwelche wildfremden Nummern angerufen hat? Ira Starr hat mal mit 9 Jahren die Handynummer von Justin Bieber gegoogelt. Da kam auch was raus. Sie hat angerufen. Es ging sogar ein Typ ran. Aber ob das wirklich Justin Bieber war? Ich bezweifle es so ein ganz bisschen. Ira Starr zusammen mit Peggy Gou. Hört ihr jetzt

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11: Mit Laurenz, hallo. Ja, Autofahrer rund ums Frankencenter müssen ab heute ein bisschen mehr Zeit einplanen, denn da startet an der Kreuzung Breslauer Straße, Otto-Bernreuther Straße die Sanierung. Die Arbeiten dauern da bis zum 11. September und vor allem in den ersten beiden Wochen ist die Otto-Bernreuther Straße teilweise gesperrt. Umleitungen sind aber für euch schon ausgeschildert. Das Frankencenter und das Parkhaus bleiben aber weiterhin für euch erreichbar und wer sich auskennt, sollte die Kreuzung umfahren.
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12: Im Studio Lisa Schwarzkopf. Dass der Zivildienst wiederkommen soll, sorgt bei den betroffenen Organisationen für gemischte Reaktionen. Einige zeigen Bereitschaft, Plätze dafür anzubieten. Allerdings mahnen sie auch vor einer Schwächung bisheriger Freiwilligendienste. Unter anderem fordert der AWO-Bundesverband eine sinnvolle Verzahnung. Die Krisensitzung zum Vorfall in der spanischen Exklave Ceuta hat keine konkreten Konsequenzen gebracht. Allerdings ist der Ton jetzt offenbar ein ganz anderer als vorher. Es gab in der Runde volle Solidarität mit Spanien, sagte EU-Innenkommissar Brunner. Vorher gab es teilweise schwere Vorwürfe von anderen Staaten. In Deutschland sinkt die Zahl der Brauereien weiter. Laut Statistischem Bundesamt gibt es noch rund 1400 Betriebe. Vor 6 Jahren waren es noch fast 150 mehr. Ein Grund dafür ist, dass immer weniger Bier getrunken wird. Das Luxushotel Adlon in Berlin soll verkauft werden. Als Preis werden mindestens 280 Millionen Euro aufgerufen. Darüber entscheiden jetzt die Anleger eines Fonds, dem das Hotel gehört. Für Hotelgäste ändert sich erstmal nichts.
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11: Also, eins muss man den fränkischen Sommerferien ja wirklich lassen. Die machen ihren Job einfach hervorragend. 37 Grad haben wir heute in der Spitze gemessen. Morgen wird's dann ganz ähnlich. 13 Stunden Sonne und übermorgen dann auch. Also, ich hoffe, ihr habt euch schon einen guten Platz am Pool reserviert.

Er ist nicht nur einer der heißesten Künstler unserer Zeit, nein, auch einer der talentiertesten und erfolgreichsten. Und deswegen kommen jetzt hier für euch ein paar Fun Facts über Energy Star Bad Bunny. Energy ist an, immer die besten neuen Hits. Ihr hört Energy, immer die besten neuen Hits mit mir, Vivi. Und er hier ist nicht nur einer der heißesten Künstler unserer Zeit. Nein, er ist auch einer der erfolgreichsten. Und deshalb kommen jetzt hier drei Fun Facts über Energy Star Bad Bunny. Wusstet ihr zum Beispiel, dass er mal in einem Film mitgespielt hat? Bullet Train heißt er, an der Seite von Brad Pitt. Und da war er ein Auftragskiller. Seinen Namen Bad Bunny verdankt er übrigens einem Kinderfoto von sich, auf dem er ein Hasenkostüm trägt und richtig sauer in die Kamera guckt. Und, by the way, Wrestling hat er auch mal gemacht. Also wenn es mit der Musikkarriere nicht mehr läuft, kann er auch das immer noch weiterführen. Aber zum Glück läuft es ja richtig gut. Und Bad Bunny hört ihr unter anderem hier.

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Star Alex Warren hat sich was richtig Süßes für seine Kids ausgedacht. Und zwar nimmt er immer so kleine Videos und Clips auf von seinen Auftritten oder auch von Interviews. Und die will er dann später mal zusammenstellen und seinen Kindern zeigen und sagen, guckt mal, euer Papa war mal richtig cool. Also ich glaube, wenn die so Teenager sind, dann ergibt das auf jeden Fall Sinn. Denn da sind Eltern ja meistens eher peinlich. Jetzt hört ihr Alex Warren hier mit seinem neuesten Track Passenger, immer die Beste.

0: bis 18 Uhr. Ihr hört Energy mit mir, Vivi. Und gleich habe ich für euch einen Newcomer am Start. Und zwar Jack Dean mit seiner Single Mercy. Sehr feierlich. Jetzt geht's hier erst noch weiter mit Juste. Turn the lights off. Macht euch einen schönen Nachmittag.
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würdet ihr gerne den Beruf eines Piloten ausführen? Halleluja! Ich aber auf gar keinen Fall. Also ich kann ja gerade mal so Verantwortung für mich selbst übernehmen und dann für so ein ganzes Passagierflugzeug auf gar keinen Fall, Ski aber. Jack Dean hat sich dasselbe gedacht. Der hat sogar Pilotprüfungen absolviert und hat dann aber gekniffen und gesagt, nee, also die Verantwortung will ich auch nicht haben. Ich mach lieber Mucke und seinen Track Mercy hört

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11: Mit Laurenz, hallo. Ja, gestern gab es ja ganz schön viel Aufregung hier bei uns in der City. Da wurde ja zur Mittagszeit eine Bombe in der Südstadt gefunden. Spezialisten haben die 112 Kilo schwere Fliegerbombe aber auf dem Gelände von Siemens Energy ganz erfolgreich entschärft. Rund 2000 Beschäftigte mussten vorher aber noch ihre Arbeitsplätze verlassen und auch der Luftraum über Nürnberg wurde kurzzeitig gesperrt. Wohngebiete sowie Straßen und Nahverkehr waren aber nicht betroffen.
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12: Im Studio Lisa Schwarzkopf. Keine konkreten Konsequenzen, aber überraschende Einigkeit. Die gibt's nach der EU-Sondersitzung zum Massenandrang auf die spanische Exklave Ceuta. Es gab in der Runde volle Solidarität mit Spanien, sagte EU-Innenkommissar Brunner. Vorher hatte sich die Regierung schwere Vorwürfe anhören müssen. Der geplante neue Zivildienst sorgt für gemischte Reaktionen. Mehrere Organisationen zeigten sich bereit, Plätze anzubieten, warnen aber davor, bisherige Freiwilligendienste zu schwächen. Das Kartellamt überprüft gerade die Kraftstoffpreise und sieht sich dabei auf einem guten Weg. Behördenchef Mund sagte, die Ermittlungen kommen planmäßig voran. Wegen der Preisexplosion im Zuge des Irankriegs müssen die Mineralölkonzerne ihre Preise jetzt rechtfertigen. In Italien hat die Müllabfuhr eine filmreife Suchaktion abgeliefert. Eine Frau hatte ihren Lottoschein im Wert von 1 Million Euro weggeworfen. Und tatsächlich, zu ihrem Glück konnte er fast unbeschadet gefunden werden. Sie hatte ihn entsorgt, weil sie fälschlicherweise dachte, dass ihre Zahlen verloren hatten.
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11: Hi, knackig heiß ist es heute wieder hier in Franken und damit ist es wirklich deutlich heißer als wo an den Orten, wo es sonst immer richtig heiß ist. In Lissabon, ja, da kommen sie zum Beispiel heute nur auf 27 Grad und hier bei uns in Franken, da werden wir heute hochklettern auf 37, also einfach mal 10 Grad heißer als in Portugal. Ja, und das wird dann die ganzen nächsten Tage auch erstmal noch so bleiben. Also, wenn ihr einen Flug gebucht habt, ich hoffe, ihr könnt noch schnell stornieren.

0: Freunde, wir haben Anfang August, das heißt, die Party ist noch nicht vorbei. Energies Abend, immer die besten neuen Hits mit mir, Vivi. Wenn ihr immer noch Bock habt, richtig steil zu gehen auf geilen Festivals, dann möchte ich euch eins besonders ans Herz legen, und zwar das Dynabeat Festival ist schon dieses Wochenende in Geesthacht bei Hamburg. Und veranstaltet wird dieses tolle Event von Helmo und Roman. Die kennt ihr besser als unser Energy Extravadance DJ Duo Bassmassage. Und jetzt fragen wir die beiden noch einfach mal gerade raus, was wird uns erwarten?
1: Das werden zwei magische Tage mit Kindheitsidolen, wie unserem heftigsten Godfather auf Techno, Westbam.
2: Mehr geht eigentlich nicht. Wir haben uns die ganze Zeit gefragt, wie wäre es, wenn man auf ein Konzert geht und da sind nur die DJs und DJs, die man sich wünscht.
1: Ah, das wird episch.
0: Ja, hört sich richtig, richtig toll an. Wenn ihr da Bock habt, Leute, es gibt noch Tickets. Fahrt auf jeden Fall hin, macht euch eine geile Zeit. Hier geht's jetzt gleich weiter für euch mit euren 10 Hits am Stück und da könnt ihr schön nebenbei eure Tickets kaufen.
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Warum kommen eigentlich aus Schweden so viele geile Pop-Hymnen bzw. Popstars, ne? Erinnert euch mal. Aber Sarah Larsson natürlich oder auch Tovelo, und die sagt, naja, es liegt halt einfach daran, dass die schwedischen Musikschulen dort staatlich gefördert werden und alle Kinder wachsen da auf mit, ja klar, Popstar kann ich werden. Ganz normaler Beruf. Tovelo mit Habits hört ihr jetzt hier auf Energy. Macht euch einen schönen Dienstag.

Es ist 19 Uhr, das heißt, ein gutes Stündchen verbringen wir Mäuse hier noch zusammen. Natürlich mit richtig guter Mucke. Gleich Gracie Abrams zum Beispiel dabei mit Hit the Wall. Und den Anfang macht jetzt Taylor Swift mit Elizabeth Taylor.

Für Energy Star Gracie Abrams ist relativ früh in ihrer Karriere ein richtiger Traum wahr geworden, denn sie durfte als Voract für Taylor Swift auftreten. Von der wurde sie ganz viel inspiriert. Ich finde, das hört man halt auch in ihrer eigenen Musik, zum Beispiel hier. Hit the Wall von Gracie Abrams gibt's hier für euch auf Energy. 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
4: Mit Laurenz, hallo. Ja, falls ihr diese Woche mit Bus und Bahn hier bei uns in Nürnberg am Start seid, das dauert diese Woche ein bisschen länger, als ihr sonst gewohnt seid. Es gibt da nämlich gerade so ein paar Baustellen an der U-Bahn Muggenhof. Da müsst ihr teilweise umsteigen oder das Gleis wechseln. Die Straßenbahnlinien 5 und 11, die fahren wegen Gleisarbeiten nur bis zum Hauptbahnhof. Richtung Tiergarten gibt's dann nur Ersatzbusse. Und wenn wir schon bei den Bussen sind, auch die Buslinien 35, 65 und der Nightliner N10. Die sind gerade wegen Baustellen auf Umleitung unterwegs.
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5: Im Studio Lisa Schwarzkopf. Dass der Zivildienst wiederkommen soll, sorgt bei den betroffenen Organisationen für gemischte Reaktionen. Einige zeigen Bereitschaft, Plätze dafür anzubieten. Allerdings mahnen sie auch vor einer Schwächung bisheriger Freiwilligendienste. Unter anderem fordert der AWO-Bundesverband eine sinnvolle Verzahnung. Die Krisensitzung zum Vorfall in der spanischen Exklave Ceuta hat keine konkreten Konsequenzen gebracht. Allerdings ist der Ton jetzt offenbar ein ganz anderer als vorher. Es gab volle Solidarität mit Spanien, sagte EU-Innenkommissar Brunner. Der Innenausschuss des Bundestags beschäftigt sich gerade mit dem islamistischen Anschlag auf den Berliner CSD. Es geht unter anderem um die Frage, wie man in Zukunft mit Gefährdern umgehen soll. Bundesinnenminister Dobrindt fordert etwa, dass sie standardmäßig Fußfesseln tragen sollen. Kurz vor der neuen Saison in der Fußball-Bundesliga hat der DFB die Strafen für das Abfackeln von Feuerwerk im Stadion angepasst. Gefährliche Pyrotechnik wie Böller und Raketen wird härter bestraft. Dagegen fallen die Strafen in Zukunft milder aus, wenn es lediglich um in der Hand gehaltene Bengalos geht.
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4: Also, eins muss man den fränkischen Sommerferien ja wirklich lassen. Die machen ihren Job einfach hervorragend. 37 Grad haben wir heute in der Spitze gemessen. Morgen wird's dann ganz ähnlich. 13 Stunden Sonne und übermorgen dann auch. Also, ich hoffe, ihr habt euch schon einen guten Platz am Pool reserviert.

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1: Energy-Star Ariana Grande ist gerade mal 33 Jahre alt und will jetzt schon eine Pause einlegen. Ja gut, man muss sagen, von diesen 33 Jahren hat sie aber auch 25 Jahre gearbeitet. Ihre Karriere beginnt nämlich, als sie gerade mal 8 Jahre alt war, wo sie zum Beispiel die US-Hymne bei einem Eishockeyspiel gesungen hat. Mit 15 gab es dann die erste große Rolle am Broadway, und zwar in dem Musical 13. 2 Jahre später war sie dann bei dem Sender Nickelodeon angestellt und bekam ihre unvergessene Rolle als Cat bei Victorious. Dort hat sie dann endgültig bewiesen, dass sie nicht nur schauspielerisch übelst was drauf hat, sondern auch ein riesen Gesangstalent besitzt. 2013 kam ihr Debütalbum Yours Truly raus. Der bekannteste Song aus diesem Album ist The Way, zusammen mit Musiker Mac Miller. Ganz tragisch, die beiden waren 2 Jahre zusammen und ein paar Monate nach ihrer Trennung ist er leider verstorben, was Ari super lange zu schaffen gemacht hat. Und ihre Trauer darüber verarbeitet sie unter anderem in dem Song Thank You Next von 2018. Ist nach Streaming-Zahlen aber nur ihr zweiterfolgreichster Song. Auf Platz 1 ist ungeschlagen 7 Rings mit 2,4 Milliarden Streams auf Spotify. Apropos I Want It, I Got It. Ariana Grande hat in ihrer Karriere um die 440 Preise gewonnen, darunter 3 Grammys, mehrere MTV VMAs, den American Music Award, den Brit Award, und sie hat über 40 Guinness-Weltrekorde aufgestellt. Also, wer, wenn nicht sie, hätte sich jetzt so eine kleine Frührente schon verdient, auch wenn wir darüber natürlich sehr traurig sind. Energy wünscht dir alles Gute, Ari.

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Leute, wir haben es kurz vor acht. Gleich übernimmt hier mein Kollege Julian Hutter und ich lasse euch am besten noch einen richtig guten Track da, würde ich sagen. Milo zusammen mit DJ Licious, Forever Young hört ihr hier und wir hören uns morgen wieder ab 15 Uhr. Bis dahin, macht es gut, ciao, ciao.

Um 20 Uhr an diesem Dienstag, an dem wir gleich mal auf die aktuelle Situation von Ariana Grande schauen, ist sie gerade auf Tour, hat jetzt aber durch ihren Manager verlauten lassen, dass sie die noch durchzieht und dann aber eine große Auszeit nimmt. Die ganze Geschichte gleich, außerdem hören wir sie auch noch. Vorher jetzt aber noch Shakira mit immer den besten neuen Hits.

0: Sie freut sich darauf, die Tournee erfolgreich und bei bester Gesundheit sowie bester Stimmung abzuschließen. Danach wolle sie eine wohlverdiente Auszeit von öffentlichen Verpflichtungen und Auftritten nehmen. Das war gerade das Verlaut von Ariana Grandes Manager. Viele machen sich ja gerade Sorgen um Ariana Grande, die gerade ihre Tour spielt, seit 2 Monaten erschöpft wirkt und jetzt eben die Auszeit nimmt. Und meine Kollegin Vivi hat sich mal Gedanken gemacht über die Karriere von Ariana Grande.
1: Energy Star Ariana Grande ist gerade mal 33 Jahre alt und will jetzt schon eine Pause einlegen. Ja gut, man muss sagen, von diesen 33 Jahren hat sie aber auch 25 Jahre gearbeitet. Ihre Karriere beginnt nämlich, als sie gerade mal 8 Jahre alt war, wo sie zum Beispiel die US-Hymne bei einem Eishockeyspiel gesungen hat. Mit 15 gab es dann die erste große Rolle am Broadway, und zwar in dem Musical 13. 2 Jahre später war sie dann bei dem Sender Nickelodeon angestellt und bekam ihre unvergessene Rolle als Cat bei Victorious. Dort hat sie dann endgültig bewiesen, dass sie nicht nur schauspielerisch übelst was drauf hat, sondern auch ein riesen Gesangstalent besitzt. 2013 kam ihr Debütalbum Yours Truly raus. Der bekannteste Song aus diesem Album ist The Way, zusammen mit Musiker Mac Miller. Ganz tragisch, die beiden waren 2 Jahre zusammen und ein paar Monate nach ihrer Trennung ist er leider verstorben, was Ari super lange zu schaffen gemacht hat. Und ihre Trauer darüber verarbeitet sie unter anderem in dem Song Thank You Next von 2018. Ist nach Streaming-Zahlen aber nur ihr zweiterfolgreichster Song. Auf Platz 1 ist ungeschlagen 7 Rings mit 2,4 Milliarden Streams auf Spotify. Apropos I Want It, I Got It. Ariana Grande hat in ihrer Karriere um die 440 Preise gewonnen, darunter 3 Grammys, mehrere MTV VMAs, den American Music Award, den Brit Award, und sie hat über 40 Guinness-Weltrekorde aufgestellt. Also, wer, wenn nicht sie, hätte sich jetzt so eine kleine frühe Rente schon verdient, auch wenn wir darüber natürlich sehr traurig sind. Energy wünscht dir alles Gute, Ari.

Bruno Mars hören wir jetzt hier bei Energy, der wirklich richtig krass die Kurve bekommen hat. Letztes Jahr große Gerüchte, er schulde Casinos irgendwie 30 Millionen von Dollar wegen Pokerversagen. Und dann hat er diese Gerüchte aber alle mal komplett rasiert, beziehungsweise wissen ja nicht, ob es stimmt, aber hat seine Musik wieder und Kunst für sich sprechen lassen. Aperte, ein riesen Monster-Hit im letzten Jahr. Und jetzt eine große Welttour, war ja gerade in Europa. Und jetzt ist er wieder auf den Weg in die Staaten, um dann Ende August wieder im MetLife Stadium zum Beispiel zu spielen, am 21. August. Also bei dem läuft es gerade richtig krass. On My Soul, Bruno Mars, immer die Besten.

0: Immer die besten neuen Hits hört ihr hier bei Energy gleich mit Martin Garrix für euch. Außerdem Samber und Harry Styles macht den Anfang.
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Energy Sun bei euch an diesem Dienstagabend. Ich bin Julian, schön, dass ihr mit dabei seid. Jetzt mit einer Combo, die hätte ich jetzt so auch nicht groß erwartet, nämlich Michael Petrocelli und Gentleman. Und weil Michael Petrocelli im Energy-Universum durchaus bekannt ist, wollte ich euch mal Gentleman vorstellen. Ein wirklich interessanter Künstler, heißt ursprünglich Tillmann Otto, geboren 74 in Osnabrück und hat ein eigenes Genre für sich erfunden. Und zwar ist es so deutscher Reggae. War als Kind mal mit seinen Eltern auf Jamaika und ist sofort in diese Reggae-Kultur eingetaucht, die ihn gar nicht mehr losgelassen hat. Und ist auch einer der ganz wenigen, der international, auch in Jamaika, für seine Art des Reggaes total beliebt ist und geachtet wird. Er hat schon mit ganz vielen erfolgreichen Künstlern zusammengearbeitet. Shaggy zum Beispiel, Anthony B., aber auch Sean Paul, also wirklich große, große Künstler. Und er macht da einfach sein Ding weiter. Ich weiß, in Deutschland wurde es jetzt nicht immer so ernst genommen und seriös genommen, aber er hat eine unglaublich große Fangemeinde, die ihn einfach wahnsinnig schätzen und wie gesagt auch international unglaublich erfolgreich. Und ich finde, wenn man so eine eigene Kunst entstehen lässt und auch von den OGs so geachtet wird dafür, dann ist das immer ein ganz großes Zeichen, dass jemand viel richtig macht. Jetzt hat er gesagt, komm, lieber Michael Petrocelli, lass mal gemeinsam Musik machen. Und das ist dann das Endergebnis geworden. Gentleman, Michael Petrocelli, immer die besten neuen Hits.

0: Immer die besten neuen Hits hört euch hier bei Energy gleich mit aus. Dies für euch. Außerdem hören wir Kygo und Tiffany Iris macht den Anfang.
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The Bowser hören wir jetzt hier bei Energy. Und nein, der Rapper aus Bietigheim-Bissingen hat sich jetzt nicht dazu entschlossen, einen extrovertierten englischen Artikel vor seinen Namen zu setzen, sondern The Bowser sind drei Norweger, drei Freunde, die ein gemeinsames EDM-Projekt sehr erfolgreich vorantreiben. Der aktuelle Song heißt Magnetic und das ist das Ergebnis. Immer die besten neuen Hits.

Um 21 Uhr an diesem Dienstag, an dem Tom Holland einen wirklichen Lauf zu verzeichnen hat. Nicht nur, dass er aktuell bei der Odyssee mitspielt von Christopher Nolan, auch nicht beim neuen Spider-Man, also das alles macht er, aber es hat dann auch eine dritte richtig gute Nachricht vermelden lassen, die vor allen Dingen alle Marvel-Fans richtig freuen wird. Worum es geht, gleich vorher noch Alex Warren mit immer den besten neuen Hits.

Tom Holland hat gerade einen wirklichen Lauf. Energy ist an bei euch an diesem Dienstagabend. Zweimal gerade aktuell zu sehen, in riesengroßen Produktionen. Odyssey natürlich von Christopher Nolan, aber dann auch bei Spider-Man 4 Homecoming. Und an alle Marvel-Fans, wir können uns noch richtig freuen heute, denn jetzt ist klar, auch Spider-Man 5 wird kommen mit Hauptdarsteller Tom Holland. Das hat er jetzt in einem Interview verraten. Es sei zwar alles noch ein bisschen ungeplant, meinte er, aber wir können uns schon freuen. Klar ist auch, wann wir Spider-Man vorab das nächste Mal sehen, nämlich im nächsten Jahr schon bei Avengers Secret Wars. Auch da wird Tom Holland als Spider-Man dabei sein. Das sind gute Nachrichten für alle Marvel-Fans, für alle Tom Holland-Fans und natürlich auch für den Geldbeutel von Tom Holland.

The Art of Letting Go, Austis, hören wir jetzt hier bei Energy an diesem Dienstagabend, bei der es jederzeit passieren kann, dass sie jetzt Mutter wird, ist hochschwanger, es soll in diesem Sommer noch passieren. Austis, die ja seit 10 Jahren mittlerweile in Berlin lebt, kommt ursprünglich aus Island, aber mag es sehr gerne hier, die Clubkultur, die kurzen Wege, wenn es mal um Feature-Gäste auch geht, da in diesem Jahr auch noch einen Song mit Michael Schulte zum Beispiel rausgebracht, aber auch solo sehr erfolgreich. The Art of Letting Go, immer die besten neuen Hits, Austis. 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

0: Immer die besten neuen Hits hier bei Energy an diesem Dienstagabend. Freue mich sehr, dass ihr mit dabei seid. Ich bin Julian, gleich mit Jennifer Lopez. Dieses Mal mit David Guetta, außerdem Tiffany Harris und Harry Styles. Macht den Anfang. American Girls, alles gleich.
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0: Und wieder einmal steht er auf der obersten Stufe der Showtreppe, heute mit einem Paillettenröckchen an. Der Oberkörper glänzt, er tänzelt runter und ist vollkommen bereit für diese Rubrik.
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0: Armani, warum hast du heute diesen Paillettenrock an?
2: Ich probiere jeden Tag was Neues, Extravagantes anzuziehen, damit du dich auch endlich traust.
0: Wann
2: joinst du mich?
0: Ich freue mich. Mein Lieber, die Aussage, die ich heute für dich dabei habe, ist folgende. Frauen werden in Deutschland häufiger geblitzt als Männer.
2: Nee.
0: Warum
2: das,
0: nicht?
2: Das kann kein Fakt sein. Weil ich habe noch nie, also erstmal saß ich noch nie in einem Auto.
0: Du wurdest noch nie geblitzt.
2: Ja, ich wurde noch nie geblitzt. Erstens, weil ich keinen Führerschein habe. Und nee, ich kann es mir einfach nicht vorstellen. So wie meine Jungs fahren, das kann nicht sein.
0: Schade, wie du in Stereotypen denkst, Armani. Frauen werden häufiger geblitzt als Männer, ist aber tatsächlich ein
3: Fake.
0: Frauen werden 23% geblitzt, Männer 77%. Es gab 2025 eine Studie, 2,5 Geschwindigkeitsverstöße wurden da zusammengetragen und das ist die Quintessenz daraus. Deutlich mehr Männer als Frauen.
2: Na, dann nehmen wir denen doch die Führerscheine weg.
0: Den Männern?
2: Ja. Ich fange schon an,
0: du
2: ich habe
0: eh
2: gar keinen.
0: Ja,
2: das siehst du? Mir muss man nichts wegnehmen.
0: Na ja, Mani. Bis morgen. Ich wurde noch nie geblitzt.
2: Ja, ja.
0: Danke, Mani.

0: 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Immer die besten neuen Hits hört euch hier bei Energy. Gleich mit Malik Harris für euch. Außerdem Kygo und der großartige Sombra macht mit Homewrecker den Anfang. Alles gleich hier bei Energy.
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Es ist spät geworden hier bei Energy an diesem Dienstagabend, aber das ist immer so der Sweet Spot der Sendung, weil ich euch neue Songs präsentieren kann. Heute hören wir zum allerersten Mal hier bei mir in der Sendung den ganz neuen Song von Malik Harris. Make You Mine, Malik Harris, toller Künstler aus Oberbayern, der auch schon beim ESC eingetreten ist für Deutschland vor 3 Jahren mittlerweile. Endergebnis brauchen wir jetzt nicht hier thematisieren. Fest steht, er ist ein ganz toller Singer-Songwriter. Ich mag immer, wenn er neue Musik rausbringt, hat immer einfach das gewisse Etwas, wie ich finde. Also man merkt in diesen Songs, auch wenn man jetzt nicht seinen Namen auf dem Song lese, dass es ein Malik Harris-Song ist. Und ich finde, das macht immer große Künstler aus. Make You Mine heißt der aktuelle Song. Hören wir jetzt immer die besten neuen Hits.

0: Julia.
1: Um 22 Uhr an diesem Dienstag, an dem es gute Nachrichten gibt, vor allen Dingen für den Weltraumstandort Deutschland, in diesem speziellen Fall für Berlin. Es gibt eine tolle Kooperation mit einer US-Firma, darüber gleich mehr, vorher aber noch Bibi Rexha mit immer den besten neuen Hits.

Es gibt hier noch die richtig guten Nachrichten. Energy ist an bei euch an diesem Dienstagabend. Und dafür schauen wir jetzt mal nach oben und zwar bis ins Weltall, denn das US-Unternehmen Planet Labs baut künftig Satelliten in Berlin und zwar in Berlin-Mitte. Die liefern dann Bilder aus dem Weltall und zeigen, was auf der Erde gerade passiert. Das kann dann zum Beispiel nach Naturkatastrophen Ausschau halten, beim Klimaschutz oder auch in der Landwirtschaft helfen. Und das Beste ist, gut rund 70 neue Hightech-Jobs entstehen so in Berlin und stärkt damit ja auch seinen Ruf als einer der wichtigsten Raumfahrtstandorte in Europa. Das sind wirklich gute Nachrichten, vor allem auch für unsere Wirtschaft. Klar, es sind in Anführungszeichen nur 70 neue Hightech-Jobs, aber daraus kann dann auch wirklich wieder mehr werden, vor allem in Zusammenarbeit mit dem US-Unternehmen Planet Labs. Gute Nachrichten aus Deutschland und jetzt in dem Fall aus Berlin. Elizabeth.

Annika Russo haben wir jetzt hier bei Energy. Ein australischer Megastar. Vor allen Dingen schon seit Kindheitstagen, seit fast 30 Jahren ist sie groß im Geschäft in Down Under. Und seit diesem Jahr auch in Europa. Weil Australien, das muss mir auch noch mal jemand gesondert erklären, beim Eurovision Song Contest mitgemacht hat. Sie haben sie gesandt und hat da auch wirklich in Wien bei unseren Kollegen in Österreich ein bisschen für Furore gesorgt. Ja. Rose Colored Glasses, Annika Russo, immer die besten neuen Hits.

0: Immer die besten neuen Hits. Hört euch hier bei Energy gleich mit Martin Garrix für euch. Außerdem Milo und Tame Impala macht den Anfang.
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So, jetzt ein bisschen Songlexikon. Wer weiß, worum es in diesem Song geht? Und alle? Macarena. Selbst wenn man nicht Spanisch kann, den Song kann man mitsingen. Und auch wenn man nicht tanzen kann, ein paar Moves hat man bei diesem Song drauf. So ein guter Laune-Hit. Aber die allerwenigsten wissen, worum es in diesem Song eigentlich geht. Also die Basics, der Song ist im Original aus dem Jahr 1993 vom spanischen Duo Los del Rio, also die vom Fluss übersetzt. Sie singen über Macarena. Klar, Macarena ist eine junge Frau mit großen Träumen, die unbedingt nach New York will und in teuren Läden shoppen. Ein Freund hat sie auch, nennt sich Victorino, aber der Victorino hat's faustig hinter den Ohren. Als der weg ist, bedrückt er sie nämlich mit zwei seiner Bekannten. So, würde man jetzt aus dem Vibe des Songs auch nicht rausbringen, dass es so dramatisch ist, aber das ist die spanische Sprache, da ist immer ein bisschen Fuego drin, ne? Und auch so Skandale werden da einfach mal übertanzt. Warum erzähle ich euch das alles? Weil wir jetzt einen ganzen Streams aus solchen Songs für euch gebaut haben, nennt sich Energy Latin mit Tracks von Bad Bunny und Co. und eben auch Macarena ist auch dabei. Und das Tolle ist, den und 40 weitere Streams, die findet ihr auf energy.de oder auch in der Energy App. Hey!

0: besten neuen Hits hier bei Energy. Gleich mit You and Us für euch. Außerdem hören wir Olivia Dean und Glockenbach macht den Anfang.
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Dienstagnacht haben wir es hier bei Energy. Ich bin Julian, freue mich sehr, dass ihr mit dabei seid. Wenn ihr gerade jetzt im Auto seid, auf dem Weg nach Hause im besten Fall oder vielleicht auch zur Nachtschicht, fühlt euch nicht alleine. Wir sind bei euch mit Yoon und Askin, gemeinsam mit Daddy DJ und Flipside. Immer die besten neuen jetzt.

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1: Um 23 Uhr an diesem Dienstag. Lasst uns jetzt die letzte Stunde des Tages noch ganz entspannt gemeinsam ausklingen. Gleich mit Leonie für euch. Den Anfang macht jetzt aber Just mit Turn the Lights Off und immer den besten neuen Hits.

Tom Holland hat gerade einen wirklichen Lauf. Energies an bei euch an diesem Dienstagabend. Zweimal gerade aktuell zu sehen, in riesengroßen Produktionen. Odyssey natürlich von Christopher Nolan, aber dann auch bei Spider-Man 4 Homecoming. Und an alle Marvel-Fans, wir können uns noch richtig freuen heute, denn jetzt ist klar, auch Spider-Man 5 wird kommen mit Hauptdarsteller Tom Holland. Das hat er jetzt in einem Interview verraten. Es sei zwar alles noch ein bisschen ungeplant, meinte er, aber wir können uns schon freuen. Klar ist auch, wann wir Spider-Man vorab das nächste Mal sehen, nämlich im nächsten Jahr schon bei Avengers Secret Wars. Auch da wird Tom Holland als Spider-Man dabei sein. Das sind gute Nachrichten für alle Marvel-Fans, für alle Tom Holland-Fans und natürlich auch für den Geldbeutel von Tom Holland.

Let her go. Peggy Goo haben wir jetzt hier bei Energy. Eine unglaublich, unglaublich erfolgreiche Produzentin, kommt ursprünglich aus Südkorea, aber seit fast 15 Jahren lebt sie schon in Berlin, ist über einen Schüleraustausch mal nach Berlin gekommen, hat sich sofort verliebt in diese Stadt, auch im Berghain schon ein paar Mal aufgetreten, aber eben auch kommerziell sehr erfolgreich. Woman gemeinsam mit Aerostar.

0: besten neuen Hits hätte hier bei Energy. Gleich mit Taylor Swift für euch. Außerdem Kamrat und Harrison macht den Anfang.
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0: Sie freut sich darauf, die Tournee erfolgreich und bei bester Gesundheit sowie bester Stimmung abzuschließen. Danach wolle sie eine wohlverdiente Auszeit von öffentlichen Verpflichtungen und Auftritten nehmen. Das war gerade das Verlaut von Ariana Grandes Manager. Viele machen sich ja gerade Sorgen um Ariana Grande, die gerade ihre Tour spielt, seit 2 Monaten erschöpft wirkt und jetzt eben die Auszeit nimmt. Und meine Kollegin Vivi hat sich mal Gedanken gemacht über die Karriere von Ariana Grande.
1: Energy Star Ariana Grande ist gerade mal 33 Jahre alt und will jetzt schon eine Pause einlegen. Ja gut, man muss sagen, von diesen 33 Jahren hat sie aber auch 25 Jahre gearbeitet. Ihre Karriere beginnt nämlich, als sie gerade mal 8 Jahre alt war, wo sie zum Beispiel die US-Hymne bei einem Eishockeyspiel gesungen hat. Mit 15 gab es dann die erste große Rolle am Broadway, und zwar in dem Musical 13. 2 Jahre später war sie dann bei dem Sender Nickelodeon angestellt und bekam ihre unvergessene Rolle als Cat bei Victorious. Dort hat sie dann endgültig bewiesen, dass sie nicht nur schauspielerisch übelst was drauf hat, sondern auch ein riesen Gesangstalent besitzt. 2013 kam ihr Debütalbum Yours Truly raus. Der bekannteste Song aus diesem Album ist The Way, zusammen mit Musiker Mac Miller. Ganz tragisch, die beiden waren 2 Jahre zusammen und ein paar Monate nach ihrer Trennung ist er leider verstorben, was Ari super lange zu schaffen gemacht hat. Und ihre Trauer darüber verarbeitet sie unter anderem in dem Song Thank You Next von 2018. Ist nach Streaming-Zahlen aber nur ihr zweiterfolgreichster Song. Auf Platz 1 ist ungeschlagen 7 Rings mit 2,4 Milliarden Streams auf Spotify. Apropos I want it, I got it. Ariana Grande hat in ihrer Karriere um die 440 Preise gewonnen, darunter 3 Grammys, mehrere MTV VMAs, den American Music Award, den Brit Award, und sie hat über 40 Guinness-Weltrekorde aufgestellt. Also, wer, wenn nicht sie, hätte sich jetzt so eine kleine Frührente schon verdient, auch wenn wir darüber natürlich sehr traurig sind. Energy wünscht dir alles Gute, Ari.

0: Immer die besten neuen Hits hier bei Energy an diesem Dienstag. Ich bin Julian, schön, dass ihr mit dabei seid. Gleich mit Sky Newman für euch, außerdem One Republic und Michael Patrick Kelly macht den Anfang.
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Es ist spät geworden hier bei Energy an diesem Dienstag, so spät, dass ich raus bin für heute. Ich habe Feierabend, schön, dass ihr mit dabei wart. Ihr hört mich, wenn ihr denn wollt, morgen wieder ab 20 Uhr bin ich für euch da. Bis dahin lasst ihr Energy durchlaufen, ihr macht damit nichts falsch. Ich verabschiede mich jetzt mit Sky Newman, Man of the House, und sage ciao, ich bin raus, bis morgen, kommt gut.

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